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2: Ich bin Stefan Schütz. Lufthansa-Passagiere können vorerst aufatmen. Pilotenstreiks sind erstmal vom Tisch. Die Gewerkschaft Vereinigung Cockpit und das Unternehmen haben sich auf ein umfassendes Schlichtungsverfahren geeinigt. Das hat die Gewerkschaft ihren Mitgliedern mitgeteilt. Dabei geht es um offene Tariffragen bei Lufthansa, Lufthansa Cargo, Lufthansa Cityline und Eurowings. Zusätzlich soll eine Mediation die Verhandlungen begleiten. Die Zahl der Toten bei dem schweren Erdbeben in Kolumbien steigt. Laut den Behörden gibt es inzwischen mehr als 110 Opfer. Das Beben hatte eine Stärke von 7,4. Tini Klimach berichtet.
3: Das Erdbeben ereignete sich im Westen des Landes. Nahe der Stadt Medellin lag das Epizentrum in einer Tiefe von rund 100 Kilometern, wie der geologische Dienst mitteilte. Das Beben war aber auch in vielen anderen Städten zu spüren. Videos in den sozialen Netzwerken zeigten zerstörte Gebäude und Menschen, die vor Panik auf die Straße liefen. Auch mehrere Flughäfen waren betroffen. Viele Nachbarländer haben ihre Hilfe angeboten.
2: Wegen eines Waldbrandes bei Rodenbach ruft der Wasserversorger im Main-Kinzig-Kreis die Bevölkerung zum Wassersparen auf. Die Reserven werden für die Brandbekämpfung gebraucht, heißt es in einer Warnmeldung des Landkreises. Die Menschen in einigen Ortschaften sollen auf Duschen, Baden und Gießen von Gärten verzichten. Zwischen Ober- und Niederrodenbach brennt es an mehreren Stellen in einem Waldstück. Eine Großkatze sorgt gerade in Polen für Aufregung. Das Tier sei etwa 75 Kilometer nördlich von Warschau gesichtet worden, teilte das örtliche Krisenzentrum mit. Ein Jäger hatte die Großkatze, die einem Puma ähnlich sah, nachts durch ein Fernglas gesehen, sagte ein Sprecher der Zeitung Fakt. Später fand man im Gelände Spuren, die nach Ansicht von Fährtenkennern von einem Raubtier stammen könnten.
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2: Nur im Süden regnet und gewittert es noch vereinzelt. Im Westen sind die Schauer bereits abgezogen. Die Temperaturen sinken bis zum Morgen auf Werte zwischen 12 und 20 Grad. Am Tag kommt der Sommer mit voller Kraft zurück. Bis 32 Grad sind drin und dabei bleibt es auch bis zum Wochenende. Der Sommer macht erstmal keine Pause.
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2: A9 Nürnberg Richtung Berlin zwischen Münchberg Süd und Münchberg Nord. Gefahr durch eine Ölspur und da steht auch ein defekter LKW. Und die B472 Bad Tölz-Peiting zwischen Warkirchen und Greiling Ost in beiden Richtungen. Gefahr durch Rinder auf der Fahrbahn. Gute Fahrt.
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2: Ich bin Stefan Schütz. Baden-Württemberg, Bayern und Mecklenburg-Vorpommern setzen auch das Sonn- und Feiertagsverbot für Lkw aus. Grund ist das Niedrigwasser in den Flüssen, das Transportprobleme verursacht. Über weitere Maßnahmen will Verkehrsminister Bilger morgen mit den Länderkollegen sprechen. Tini Klimach.
3: Es hatten schon einige andere Bundesländer das Lkw-Fahrverbot am vergangenen Wochenende vorübergehend gelockert. Nach Einschätzung des Logistikverbands BGL wird es nicht viel bringen. Es fehlen seit Jahren 100.000 Fahrer in Deutschland. Der Rest muss auch seine Ruhezeiten einhalten. Und der Bundesverband der deutschen Binnenschifffahrt rechnet damit, dass bei weiter sinkenden Wasserständen keine durchgehende Schifffahrt mehr auf dem Rhein stattfindet.
2: Wegen eines Waldbrandes bei Rodenbach in Hessen ruft der Wasserversorger im Main-Kinzig-Kreis die Bevölkerung zum Wassersparen auf. Die Reserven werden für die Brandbekämpfung gebraucht, heißt es in einer Warnmeldung des Landkreises nahe der bayerischen Grenze. Die Menschen in einigen Ortschaften sollen auf Duschen, Baden und Gießen von Gärten verzichten. Die kolumbianische Regierung mobilisiert tausende Hilfskräfte, um den Menschen im Erdbebengebiet zu helfen. Die Zahl der Toten ist auf mehr als 110 gestiegen. Es werden noch Menschen vermisst, die unter Trümmern begraben sind. Mehr als 1500 Wohnhäuser sind den offiziellen Angaben zufolge in mehreren Städten schwer beschädigt worden. Es handelt sich um das stärkste Erdbeben, das im 21. Jahrhundert in Kolumbien registriert wurde, heißt es. Emisi Mabri hat der deutschen Leichtathletik gleich zum EM-Auftakt in Birmingham die erste Medaille gesichert. Die Kugelstoß-Olympiasiegerin hat sich Bronze geholt. Silber gewann Florian Brem über die 5000-Meter-Distanz. Und am ersten Tag der Beckenwettbewerbe bei der Schwimm-EM in Paris darf sich die deutsche Männerstaffel über Bronze freuen.
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2: Heute wird es richtig sommerlich, strahlender Sonnenschein, oft sogar wolkenlos. Nur in Alpennähe bilden sich nochmal Quellwolken mit vereinzelten Schauern und Gewittern. Die Temperaturen klettern auf 24 Grad im Vogtland und bis zu 32 Grad am Bodensee. Von morgen bis Freitag bleibt es sonnig, tagsüber geht es Richtung 30 Grad, am Freitag sogar auf über 35 Grad. Am Wochenende wird es schwül mit ersten Schauern und Gewittern, vor allem am Sonntag.
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2: A9 Nürnberg Richtung Berlin zwischen Münchberg Süd und Münchberg Nord. Gefahr durch eine Ölspur. Wegen eines defekten LKW ist die Fahrbahn auf zwei Fahrstreifen verengt. Gute Fahrt.
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2: Ich bin Stefan Schütz. Guten Morgen. Lufthansa-Passagiere können vorerst aufatmen. Pilotenstreiks sind erstmal vom Tisch. Die Gewerkschaft Vereinigung Cockpit und das Unternehmen haben sich auf ein umfassendes Schlichtungsverfahren geeinigt. Das hat die Gewerkschaft ihren Mitgliedern mitgeteilt. Dabei geht es um offene Tariffragen bei Lufthansa, Lufthansa Cargo, Lufthansa Cityline und Eurowings. Zusätzlich soll eine

0: Mediation die Verhandlungen begleiten. Die Zahl der Toten bei dem schweren Erdbeben in Kolumbien steigt weiter. Laut den Behörden gibt es inzwischen mehr als 110 Opfer. Das Beben hatte eine Stärke von 7,4. Tine Klimach berichtet.
1: Das Erdbeben ereignete sich im Westen des Landes. Nahe der Stadt Medellin lag das Epizentrum in einer Tiefe von rund 100 Kilometern, wie der Geologische Dienst mitteilte. Das Beben war aber auch in vielen anderen Städten zu spüren. Videos in den sozialen Netzwerken zeigten zerstörte Gebäude und Menschen, die vor Panik auf die Straße liefen. Auch mehrere Flughäfen waren betroffen. Viele Nachbarländer haben ihre Hilfe angeboten.
0: Am Universitätsklinikum Würzburg ist Kühlmittel ausgetreten. Die Feuerwehr hat daraufhin 58 Menschen aus dem betroffenen Gebäudebereich gebracht. 8 Patienten sind vorsorglich in einen anderen Klinikbereich verlegt worden. Betroffen war die onkologische Ambulanz. Das Kühlmittel ist später als nicht giftig eingestuft worden. Das Uniklinikum betont, Patienten und Beschäftigte seien zu keiner Zeit in Gefahr gewesen. Beim Auftakt der Leichtathletik-Europameisterschaft in Birmingham hat das deutsche Team 2 Medaillen gewonnen. Florian Brem hat über 5000 Meter Silber geholt, Kugelstoß-Olympiasiegerin Yemisi Mabri Bronze. Und bei der Schwimm-Europameisterschaft in Paris hat die deutsche Männerstaffel über 4x200 Meter Freistil Bronze gewonnen, die erste Beckenmedaille des Wettbewerbs.
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0: Heute wird es richtig sommerlich. Strahlender Sonnenschein, oft sogar wolkenlos. Nur in Alpennähe bilden sich nochmal Quellwolken mit vereinzelten Schauern und Gewittern. Die Temperaturen klettern auf 24 Grad im Vogtland und bis zu 32 Grad am Bodensee. Von morgen bis Freitag bleibt es sonnig. Tagsüber geht es Richtung 30 Grad, am Freitag sogar auf über 35 Grad. Am Wochenende wird es schwül mit ersten Schauern und Gewittern, vor allem am Sonntag.
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0: Im Moment liegen uns keine Meldungen vor. Gute Fahrt.
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3: Ich bin Stefan Schütz. Guten Morgen. Lufthansa-Passagiere können vorerst aufatmen. Pilotenstreiks sind erstmal vom Tisch. Die Gewerkschaft Vereinigung Cockpit und das Unternehmen haben sich auf ein umfassendes Schlichtungsverfahren geeinigt. Das hat die Gewerkschaft ihren Mitgliedern mitgeteilt. Dabei geht es um offene Tarife.

0: Tragen bei Lufthansa, Lufthansa Cargo, Lufthansa Cityline und Eurowings. Zusätzlich soll eine Mediation die Verhandlungen begleiten. Die Zahl der Toten bei dem schweren Erdbeben in Kolumbien steigt weiter. Laut den Behörden gibt es inzwischen mehr als 110 Opfer. Das Beben hatte eine Stärke von 7,4. Tine Klimach berichtet.
1: Das Erdbeben ereignete sich im Westen des Landes. Nahe der Stadt Medellin lag das Epizentrum in einer Tiefe von rund 100 Kilometern, wie der geologische Dienst mitteilte. Das Beben war aber auch in vielen anderen Städten zu spüren. Videos in den sozialen Netzwerken zeigten zerstörte Gebäude und Menschen, die vor Panik auf die Straße liefen. Auch mehrere Flughäfen waren betroffen. Viele Nachbarländer haben ihre Hilfe angeboten.
0: Am Universitätsklinikum Würzburg ist Kühlmittel ausgetreten. Die Feuerwehr hat daraufhin 58 Menschen aus dem betroffenen Gebäudebereich gebracht. 8 Patienten sind vorsorglich in einen anderen Klinikbereich verlegt worden. Betroffen war die onkologische Ambulanz. Das Kühlmittel ist später als nicht giftig eingestuft worden. Das Uniklinikum betont, Patienten und Beschäftigte seien zu keiner Zeit in Gefahr gewesen. Beim Auftakt der Leichtathletik-Europameisterschaft in Birmingham hat das deutsche Team 2 Medaillen gewonnen. Florian Brem hat über 5000 Meter Silber geholt, Kugelstoß-Olympiasiegerin Yemisi Mabri Bronze. Und bei der Schwimm-Europameisterschaft in Paris hat die deutsche Männerstaffel über 4x200 Meter Freistil Bronze gewonnen, die erste Beckenmedaille des Wettbewerbs.
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0: Heute wird es richtig sommerlich. Strahlender Sonnenschein, oft sogar wolkenlos. Nur in Alpennähe bilden sich nochmal Quellwolken mit vereinzelten Schauern und Gewittern. Die Temperaturen klettern auf 24 Grad im Vogtland und bis zu 32 Grad am Bodensee. Von morgen bis Freitag bleibt es sonnig. Tagsüber geht es Richtung 30 Grad, am Freitag sogar auf über 35 Grad. Am Wochenende wird es schwül mit ersten Schauern und Gewittern, vor allem am Sonntag.
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0: Im Moment liegen uns keine Meldungen vor. Gute Fahrt.

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2: Hier sind die Nachrichten mit Chantal Martin. Jetzt also auch bei uns. In Bayern wird ab sofort das Sonn- und Feiertagsfahrverbot für Lkw ausgesetzt. Grund: viele Flüsse führen zu wenig Wasser, Transporte sind behindert. Verkehrsminister Bilger will morgen mit seinen Länderkollegen über weitere Maßnahmen sprechen. München-Reporterin Tine Klimach.
3: Es hatten schon einige andere Bundesländer das Lkw-Fahrverbot am vergangenen Wochenende vorübergehend gelockert. Nach Einschätzung des Logistikverbands BGL wird es nicht viel bringen. Es fehlen seit Jahren 100.000 Fahrer in Deutschland. Der Rest muss auch seine Ruhezeiten einhalten. Und der Bundesverband der deutschen Binnenschifffahrt rechnet damit, dass bei weiter sinkenden Wasserständen keine durchgehende Schifffahrt mehr auf dem Rhein stattfindet.
2: Grüne Schirme sollen gegen die Sommerhitze auf betonierten Plätzen in München helfen. Was ist der Plan? München-Reporter Andi Weinhold.
4: Die ÖDP im Münchner Rathaus fordert ein Pilotprojekt mit sogenannten Klimaschirmen. Das sind große, grün bepflanzte Schirmkonstruktionen mit eigenem Wasserspeicher, die kühlen Schatten spenden sollen. Gedacht sind sie für Plätze, an denen normale Bäume wegen Tiefgaragen oder Leitungen im Boden nicht gepflanzt werden können. Wie etwa im Neubauviertel Freiham oder in Teilen der Innenstadt. Ein ähnliches Projekt wird aktuell bereits in Stuttgart getestet.
2: Mehr als 1500

0: Häuser wurden beschädigt. Nach dem schweren Erdbeben mobilisiert die kolumbianische Regierung tausende Hilfskräfte. Die Zahl der Toten ist mittlerweile auf mehr als 110 gestiegen. Zahlreiche Menschen werden noch vermisst. Es handelt sich um das stärkste Erdbeben, das im 21. Jahrhundert in Kolumbien registriert wurde, heißt es. Großeinsatz am Uniklinikum Würzburg. Weil Kühlmittel ausgetreten ist, mussten vorsorglich 58 Menschen aus den betroffenen Gebäudebereichen gebracht werden. 8 Patienten wurden intern verlegt. Die Entwarnung folgte wenig später durch die Feuerwehr. Das Mittel war nicht giftig. Gefahr bestand laut der Klinikleitung zu keiner Zeit. Und noch die gute München-Nachricht. Unsere Stadt wird als Reiseziel immer beliebter. Allein im Juni waren knapp 840.000 Gäste da. Das berichtet das Landesamt für Statistik und spricht von einem Plus von 7,5%. Hauptgrund für den Boom? Besucher aus den USA und China, die bei uns derzeit für einen echten Touri-Ansturm sorgen. Das waren die Nachrichten. Jetzt Wetter und Verkehr mit Lukas Dombo.
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3: Und da kann ich mich ja leider langsam irgendwie nur noch wiederholen. Aber gut, das Wetter tut's ja auch. Also spielen wir irgendwie mit, ne? Genau, wissen, wie es wird mit dem Charivari Münchenwetter. Ja, auch heute wieder bis zu 30 Grad. Ganz viel Sonne mit dabei. Heute auch nichts von wegen Hitzegewitter oder so. Am Abend zumindest Stand jetzt, was wir soweit sehen. Und so geht's auch weiter. Morgen natürlich Sonnenfinsternis. Ideal, da wollen wir auch gar kein Gewitter am Abend. Wir wollen natürlich die Sonnenfinsternis sehen. Also auch nochmal gut, auch viel Sonne. Donnerstag, Freitag dasselbe. Die erste, ja, ich würde sagen, leichte Abkühlung und dass man sagt, okay, da kommt mal wieder ein bisschen was runter, ist dann Anfang nächster Woche.
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3: Auf den Straßen, da ist noch alles ruhig, aber wir haben eine Meldung von den U-Bahnen und zwar von der U6. Die Haltestellen Kieferngarten und Freimann, die können aktuell nicht bedient werden. Grund ist ein Feuerwehreinsatz. Das Ganze dauert wohl ungefähr noch bis 6:30. Wir geben euch natürlich sofort Bescheid, wenn alles wieder ganz normal läuft.
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3: Und neueste Blitzer haben wir einen jetzt schon, und zwar in Untergiesing, die Pilgersheimer Straße. Und habt ihr mehr, dann gerne durchklingeln. 089 für München, 57 95 5. Merci euch.
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5: Buongiorno, buongiorno. Aber wir müssen jetzt am Dienstag schon über morgen, über den Mittwoch sprechen. Da gibt's beim schönsten Kino-Open-Air der Stadt nämlich die Filmnacht der Stadtsparkasse München. Heißt große Preview vom neuen Eberhofer-Krimi Steckerlfisch-Fiasko bei Kinomond und Sterne im Westpark. Und wenn ihr da for free mit dabei sein wollt, jetzt gerne durchrufen. 089 für München. 57 95 5 95 5.
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1: 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Und die ganze Woche gibt es, ob wir wollen oder nicht, wieder Sonne satt und Werte rund um die 30 Grad, hast du gesagt, Lukas.
2: Und
1: ne?
2: Sogar noch wärmer zum Teil.
1: Was natürlich bedeutet, wir müssen wahnsinnig viel trinken. Das
2: Absolut. Dürfen
1: wir nicht vergessen. Doch Experten und auch eine neue Studie haben jetzt herausgefunden, was bei Hitze besser ist als reines Wasser. Nämlich, Obacht bitte.
2: Obacht.
1: Milch. Mhm. Der Grund liegt in der Zusammensetzung der Milch. Eiweiß, Mineralstoffe und Elektrolyte sorgen nämlich dafür, dass die Flüssigkeit langsamer den Magen verlässt und dadurch natürlich auch länger im Körper an sich bleibt. Wasser dagegen wird viel schneller aufgenommen, ist aber auch schneller wieder weg.
2: Aber sorry, wenn ich draußen bin, es ist heiß, ich habe mich bewegt und dann habe ich so einen richtigen Brand. Da trinke ich kein Glas Milch.
1: Ich wollte es euch nur mal kurz erzählt haben, was ihr damit macht, ist euer Bier.
2: Als Info ist es gut, ich werde mich nicht dran halten.
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0: Something I wanna talk about. 95.5 Charivari, das ist der Dienstagmorgen, aber wusstet ihr, dass wir jetzt eigentlich schon wissen, dass wir weiße Weihnachten bekommen? Ich habe keinen Lack gesoffen. Das hat auch nichts irgendwie mit meiner Schwangerschaft zu tun, dass ich jetzt komplett irgendwie durchdrehe oder so. Nein, das ist wirklich kein völliger Blödsinn. Da gibt es nämlich eine Bauernregel. Ist's von Petri bis Lorenzi heiß, dann bleibt der Winter lange weiß.
1: Stimmt, ja, zur Erklärung, es geht um den Zeitraum zwischen dem Petri-Tag, das war am 1. August, bis zum Lorenzi-Tag. Der war gestern am 10. August und da war es ja wirklich krass heiß zwischendrin. Ne?
0: Also laut der Bauernregel bekommen wir dieses Jahr einen langen, schneereichen Winter.
1: Ja, gut, jetzt muss man schon fairerweise sagen, also wissenschaftlich belegt ist diese Bauernregel jetzt nicht, ne?
0: Ja, aber Obacht. Wir erinnern uns zurück, bis jetzt haben in diesem Jahr wirklich alle nicht wissenschaftlich belegten Wetterphänomene wirklich gepasst wie die Faust aufs Auge.
1: Stimmt, ja.
0: Also zum Beispiel auch im Juni diese Schafskälte, wo die Temperatur auf einmal komplett nochmal in den Keller gefallen ist.
1: Oder hier die Eisheiligen, auch im Mai,
0: siehste?
1: Wo nochmal sogar ein bisschen Schnee runtergekommen ist.
0: Also wir sehen nicht belegt, aber trotzdem extrem oft doch richtig. Deshalb bleibe ich dabei. Dieses Jahr bekommen wir auf jeden Fall weiße Weihnacht.
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2: Hier sind die Nachrichten mit Chantal Martin. Keine Streikgefahr am Münchner Flughafen. Die Piloten bei der Lufthansa legen vorerst nicht die Arbeit nieder. Das Unternehmen und die Gewerkschaft Cockpit haben sich auf eine Schlichtung verständigt. Sämtliche Tarifkonflikte bei der Lufthansa, Eurowings und den Tochter-Airlines werden jetzt am Verhandlungstisch besprochen. Wird die A8 Richtung Salzburg nun sechsspurig oder nicht? Aktuell herrscht Verwirrung um die Strecke zwischen Grabenstedt und der österreichischen Grenze. Der Merkur hatte gestern berichtet, die Pläne sind gecancelt. Stattdessen kommt je Richtung eine Standspur, die bei Bedarf befahren werden kann. Quelle: die Autobahn GmbH. Jetzt hat sich aber Verkehrsminister Bernreiter eingeschaltet und sagt, der sechsstreifige Ausbau wird kommen. Und Radeln in München ist ab sofort deutlich entspannter, denn an mehr

0: als 120 Radwegkreuzungen wurden holprige Bordsteine abgeflacht, sodass sie jetzt bündig zur Fahrbahn sind. Unter anderem in der Würmtal- und der Tschokke-Straße. Die 100.000 Euro teure Aktion stammt aus dem Bürgerbudget der Stadt, vorgeschlagen und mit ausgewählt von den Münchnerinnen und Münchnern. Das waren die Nachrichten. Jetzt Wetter und Verkehr mit Lukas Dombo.
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3: Auch heute, wenn ihr vorhabt, viel draußen unterwegs zu sein, ja, lieber mal nochmal ein bisschen einschmieren. Genau wissen, wie es wird mit dem Charivari Münchenwetter. Auch heute wieder 29, fast sogar 30 Grad, bis zu 14 Stunden Sonne. Es wird nochmal ein richtig schöner Tag und genauso geht die ganze Woche auch weiter. Was soll ich euch erzählen? Mittwoch, Donnerstag, Freitag, jeden Tag um die 30, ganz viel Sonne. Samstag und dann am Sonntag, da steigt wieder deutlich das Regenrisiko.
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3: Und nach wie vor auf den Straßen alles ruhig, noch nicht eine einzige Meldung und sogar eine gute Nachricht von den Schienen, von den U-Bahnen. Die Probleme, die es vorher noch bei der U6 gab wegen eines Feuerwehreinsatzes, die gibt es jetzt nicht mehr. Also auch die Linie U6, die läuft jetzt wieder wie gewohnt.
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3: Und die neuesten Blitzer, da haben wir zwei Stück inzwischen. Einmal in Eching, die Dietersheimer Straße und dann schauen wir noch ins Stadtgebiet und zwar nach Untergiesing, Pilgersheimer Straße. Und wenn ihr noch mehr habt, gerne durchklingeln oder auch eine WhatsApp schicken, auch kein Problem. Die Nummer, die findet ihr natürlich auf charivari.de.
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4: Dass München besonders ist, ich glaube, das wussten wir alle schon immer, doch diese Geschichte ist einfach nur unglaublich. Wir haben nämlich einen neuen Spezialitäten-Hotspot hier in unserer Stadt. Mit etlichen, Obacht bitte, nahezu gleichen Geschäften, die vor allen Dingen eine Sache verkaufen. Die ganze Story gibt's gleich.
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0: Das ist der Dienstagmorgen auf 95.5 Charivari. Und langsam ist es ein bisschen arg. Also ich bin selbst regelmäßige Matcha-Trinkerin, aber was alleine im Glockenbachviertel in der Fraunhofer Straße abgeht, wild. Ich meine, da gibt es zum Beispiel das Café Orno, das Amulett, Plex, Lab, das Wagners bietet das grüne Trendgetränk an. So, und jetzt sehe ich da gestern bei der Gassi-Runde mit meiner Lola, dass er jetzt noch einen Matcha-Laden aufgemacht hat, nämlich das sogenannte Daily Matcha. Und ich frage mich halt, warum? Also war das jetzt wirklich nötig? Was kann denn dieser Matcha-Laden, was die anderen alle nicht können? Also, ich werde es testen für euch, keine Frage. Aber ob München das jetzt wirklich gebraucht hat, bezweifle ich.
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0: Wir starten in den Dienstag, an dem bei vielen von euch eine neue Münchner Serie aufploppen wird. Ab sofort gibt es nämlich München Beats.
1: Wie wär's mit ein bisschen Kultur?
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3: Wir nennen es Kunstpark Ost. 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
6: Alle, die in unserer Stadt Ende der 90er und Anfang der 2000er weggegangen sind, müssen diese vierteilige Miniserie eigentlich allein wegen der Nostalgie schauen. Es geht um die Anfänge des legendären Kunstpark Ost, des einzigen größten Partyareals Europas und wie es zum Ende der Pfanni-Werke auf dem Gelände am Ostbahnhof kam.
7: Unser Werk in München muss leider geschlossen werden.
6: Und zu den Clubs wie Ultraschall, Natrasch-Tempel, KW Heizkraftwerk, Nachtkantine Babylon. Bei München

0: spielen aber auch Ismaninger Bauern, die Deutsche Eiche und ein junges Mädel mit großen DJ-Träumen namens Linda und ihr Bruder Andy eine Hauptrolle. Natürlich hätte man viel, viel mehr über die Techno- und Clubszene erfahren können. Natürlich mehr über die einzelnen Diskotheken statt über Familienprobleme und uneheliche Liebschaften. Aber trotzdem, diese Serie schaut man locker an einem Abend durch und hat vor allen Dingen wahnsinnig viele Erinnerungen an die frühere Zeit. Absolut sehenswert deshalb, weil ein Stück Münchner Geschichte. München Beats ab sofort in der ZDF-Mediathek und Ende August im normalen Fernsehen.
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0: 95.5 Charivari, schönen Dienstag euch. 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
2: Hier sind die Nachrichten mit Chantal Martin. Ab diesem Wochenende ist mehr los auf den Autobahnen bei uns in Bayern und das mitten in den Sommerferien. München-Reporterin Sophie Auerhahn, warum?
3: Der Freistaat setzt das Lkw-Sonntags- und Feiertagsfahrverbot vorübergehend aus. Grund dafür sind die niedrigen Wasserstände in den Flüssen. Schiffe können teilweise nicht fahren. Güter könnten so leichter umgelenkt werden, sagt Bayerns Innenminister Herrmann. Auch andere Bundesländer wie NRW, das Saarland und Niedersachsen haben das Fahrverbot bereits gelockert.
2: Hilfe gegen Hitze für ältere Menschen in München. Zwei Stadtratsfraktionen wollen jetzt, dass Menschen zu sogenannten Hitzelotsen geschult werden. München-Reporter Benjamin Kühnel.
4: Die Idee, Senioren sollen bei extremer Hitze schneller und gezielter Hilfe bekommen. Vorbild ist ein Projekt in Moosach. Dort beraten Ehrenamtliche ältere und gesundheitlich eingeschränkte Menschen, wie sie sich bei großer Hitze schützen können. Künftig sollen auch Mitarbeiter in Alten- und Servicezentren und Sozialarbeiter so geschult werden. Gerade für ältere Menschen, die allein leben, kann starke Hitze schnell gefährlich werden.
2: Erschreckende Bilanz bei der Deutschen Bahn. Die Attacken auf Zugbegleiter in Regionalzügen nehmen weiter zu. Laut aktuellen Zahlen gab es in den ersten 6 Monaten bereits 990 Vorfälle. In 22 Fällen wurden Mitarbeiter schwer verletzt, in anderen bespuckt oder geschubst. Um Mitarbeiter künftig noch besser zu schützen, setzt die Bahn nun verstärkt auf Bodycams. Feuerwehr-Großeinsatz nahe der bayerischen Grenze. Wegen eines Waldbrandes sind die Menschen im Main-Kinzig-Kreis zum Wassersparen aufgerufen. Denn das Trinkwasser wird dringend für die Löscharbeiten gebraucht. Anwohner in den betroffenen Orten sollen vorerst nicht duschen, baden oder den Garten gießen. Und riesiger Ansturm auf Sonnenfinsternisbrillen bei uns in München. Vor dem Naturschauspiel morgen Abend sind die Spezialbrillen fast überall ausverkauft. Alleine der Bayerische Optikerverband hatte rund 60.000 Brillen verteilt. Das waren die Nachrichten. Jetzt Wetter und Verkehr mit Lukas Dombo.

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2: Und aktuell spaltet sich so ein bisschen in zwei Lager. Die einen so, ja geil, noch ein Sommertag. Und alle anderen nur so,
3: Weiß ich nicht, muss das? Oh nee.
2: Ja, genau, wissen wie es wird mit dem Charivari Münchenwetter. Auch heute muss das eben noch mal. Bis zu 30 Grad, auch heute wieder ganz viel Sonne mit dabei. 14 Stunden lang. Also es wird noch mal wirklich ein heißer Sommertag. Auch morgen, übermorgen, Freitag, es bleibt warm. Am Wochenende, am Samstag geht es sogar noch mal ein Stück höher. Und dann die Abkühlung, die sich hier sehr, sehr viele inzwischen wünschen. Die kommt aber dann erst so langsam ab Sonntag und rein in die nächste Woche.
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2: Und da habe ich jetzt die erste Meldung des Morgens für euch, nämlich einen wirklich minimalen Stau auf der A995 Kreuz München Süd in Richtung München zwischen Kreuz Süd und Oberhaching. Da staut sich so ungefähr 3 Minuten plus.
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2: Und die neuesten Blitzer, die habe ich für euch. Zum Beispiel in Halbeck-Moos auf der Ludwigsstraße, Eching mit dabei, die Dietersheimer Straße und unter Giesing die Pilgersheimer Straße. Ich wünsche euch eine gute und vor allem eine sichere Fahrt.
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4: Und morgen gibt's beim schönsten Kino-Open-Air der Stadt, beim Kino Mond und Sterne im Westpark, die Filmnacht der Stadtsparkasse München. Und das mit dem neuen Eberhofer-Krimi Steckerlfisch-Fiasko. Wenn ihr da Bock drauf habt, wenn ihr morgen for free mit dabei sein wollt, jetzt durchrufen 089 für München 57 95 5.
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0: 95.5 Charivari. In dieser Woche läuft der neue Eberhofer-Krimi in den Kinos an. Ich weiß, da sind sehr viele von euch sehr scharf drauf. Steckerlfisch-Fiasko. Und mit uns könnt ihr den Film als einer der allerersten sogar sehen. Und das auch noch im schönsten Open-Air-Kino der Stadt. Morgen ist bei Kino Mond und Sterne im Westpark nämlich die Filmnacht der Stadtsparkasse München. Und da wird eben Steckerlfisch-Fiasko gezeigt. 089 für München, 57 95 5 95 5. Jetzt bei mir in der Show die Jenny. Und die will auch unbedingt mit dabei sein, gell?
1: Ja, unbedingt.
0: Auf einer Skala von 1 bis 10, wie krass ist dieser Wunsch?
1: Schon 10 tatsächlich. Also ich finde, das sind absolute Kultfilme und ja, wäre natürlich mega.
0: Ja, dann bist du morgen mit dabei natürlich.
1: Super, danke schön.
0: Sehr, sehr gerne. Wen nimmst du mit? Verrat mir das noch ganz kurz.
1: Ich glaube, ich werde meine beste Freundin mitnehmen, weil die ist nicht noch ein größerer Fan wie ich, wenn das überhaupt möglich ist. Und die wird sich riesig freuen.
0: Sehr gut, dann macht sie euch einen richtig tollen Mädelsabend. Ganz viel Spaß.
1: Danke.

0: Happy Dienstag, ihr Mäuse.
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0: Jede Woche stellen wir euch drei Songs vor, die gerade warum auch immer steil gehen, es aber halt eben noch nicht hier in die Show geschafft haben. 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Legen wir los. Über das erste Lied zum Beispiel wird wahnsinnig diskutiert im Netz. Denn Mallorca hat dieses Du bist gut genug auf seine ganz eigene Art und Weise gecovert. Und jetzt heißt das Ganze Malle, I love you. Anderer Song dagegen wird auf Social Media richtig gefeiert. Er heißt Home Office und die Band dahinter Gruppa Karl-Marx-Stadt.

0: Badersee.
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0: Wie krass ist das denn bitte? 95,5 Charivari hier. Ich wollte mir für morgen eigentlich noch schnell bei Amazon so Sonnenfinsternisbrillen kaufen.
1: Mhm.
0: Ja, kannst du knicken.
1: Wie lief's? Ein bisschen knapp dran, oder?
0: Lieferung entweder bis Freitag.
1: Super.
0: Montag in einer Woche.
1: Ah ja, da braucht man sie.
0: Oder erst Ende August.
1: Ah, ideal.
0: Also gut, du würdest natürlich einen riesigen Rabatt bekommen, aber klar, weil die Sonnenfinsternis dann schon rum ist.
1: Ja, super.
0: Also das ist wirklich, wir haben selbst bei Fielmann angerufen und da hat uns eine nette Dame bestätigt, dass wir auch das komplett vergessen können. In allen Münchner Filialen sind diese Sonnenfinsternisbrillen komplett ausverkauft.
1: Der Run auf diese Dinger ist krass, ne?
0: Ach ja, wenn es bei euch noch Brillen gibt. Sagt mir gerne mal Bescheid. Ich bin wirklich, also, oder vielleicht habt ihr irgendwie Geheimtipps.
1: Oh, ich wollte gerade sagen, vielleicht irgendjemand ein verstecktes Lager im Keller oder so.
0: Dann dürft ihr durchrufen, die Nummer kennt ihr, gell?
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2: Hier sind die Nachrichten mit Chantal Martin. Aufatmen für alle Lufthansa-Passagiere bei uns in Bayern. Drohende Pilotenstreiks sind vorerst vom Tisch. Die Fluggesellschaft und die Gewerkschaft Cockpit haben sich auf ein umfassendes Schlichtungsverfahren geeinigt. Damit sind Ausfälle bei Lufthansa und den Tochtergesellschaften erstmal abgewendet. Ein neutraler Vermittler soll im Tarifstreit helfen. Eine wichtige Bahnstrecke bei uns in Bayern muss heute Abend voll gesperrt werden, die zwischen Augsburg und Ulm. Der Grund: am Abend werden bei Neu-Ulm gleich 5 Weltkriegsblindgänger entschärft, voraussichtlich zwischen 18.30 Uhr und 20.30 Uhr. Im Einsatz ist ein Sprengkommando.

0: Du aus München. Und kein Ruckeln mehr auf den Münchner Radwegen. Die Stadt hat an über 120 Übergängen störende Bordsteinkanten glattschleifen lassen. Davon profitieren Radlfahrer ab sofort unter anderem in der Waisenhaus- oder der Knorrstraße. Finanziert wurde das Ganze durch eine Gewinneridee aus dem München-Budget. Das waren die Nachrichten. Jetzt Wetter und Verkehr mit Lukas Dombo.
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3: Heute dürfen die Klimaanlagen und auch die Ventilatoren nochmal eine Extraschicht schieben. Heute wird es nochmal heiß, genau wissen, wie es wird mit dem Charivari Münchenwetter, aber nicht ganz so krass unerträglich. Also es geht um die 30 Grad heute, ganz viel Sonne mit dabei. Dadurch fühlt sich natürlich ein bisschen wärmer an, muss ich ehrlich sein. Auch morgen, Donnerstag, Freitag, da sieht das Ganze ähnlich aus. Ja, es wird sogar nochmal tendenziell ein bisschen wärmer. Vor allem am Samstag wird der heißeste Tag der Woche, bevor dann am Sonntag auch wieder das Regenrisiko steigt oder besser gesagt inzwischen ja die Regenchance auch Anfang rein in die nächste Woche, da wird es deutlich wechselhafter.
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3: Und ist das nicht auch mal schön? Niemals sonst ist so wenig los wie in den Ferien. Also selbst wenn ihr nicht frei habt, wenigstens den Vorteil haben wir. Nur 2-3 Meldungen. A99 Osten Richtung Nürnberg. Die ist aber wichtig. Zwischen Kirchheim und Aschheim-Ismaning, da liegen einige Fahrzeugteile auf der Fahrbahn. Passt da bitte auf. Aber stautechnisch so gut wie nichts. Der einzige, das ist ja ein Witz, A9 Nürnberg in Richtung München zwischen Kreuz Nord und Fürth-Manning Süd. 2 Minuten plus. Das schafft ihr.
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3: Und geblitzt wird, zum Beispiel in Allershausen. Das ist die Ampertalstraße, Ortseingang. Wenn ihr von Kirchdorf kommt, hatte die Verena vorhin gemeldet. Vielen Dank dir nochmal. Außerdem Heilberg-Moos mit dabei, die Ludwigsstraße und in Untergiesing wird geblitzt auf der Pilgersheimer Straße. Und habt ihr noch mehr? Macht's gerne wie Verena. Ihr klingelt einfach durch. Die Nummer, wie immer, die 089 für München, 57 95 5.
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4: Es gibt eine neue Serie über unsere schöne Stadt. Und ich sag mal so, bei der Hitze gerade verbringen ja nicht wenige den Abend auf der Couch und vor dem Fernseher. Wir haben die Münchner Serie für euch natürlich schon gesehen. Wie sie ist, hört ihr gleich um 16:15.
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0: 95.5 Charivari. Das ist der Dienstagmorgen, aber wusstet ihr, dass wir jetzt eigentlich schon wissen, dass wir weiße Weihnachten bekommen? Ich habe keinen Lack gesoffen. Das hat auch nichts irgendwie mit meiner Schwangerschaft zu tun, dass ich jetzt komplett irgendwie durchdrehe oder so. Nein, das ist wirklich kein völliger Blödsinn. Da gibt es nämlich eine Bauernregel. Ist's von Petri bis Lorenzi heiß, dann bleibt der Winter lange weiß.
1: Stimmt, ja, zur Erklärung, es geht um den Zeitraum zwischen dem Petri-Tag, das war am 1. August, bis zum Lorenzi-Tag. Der war gestern am 10. August und da war es ja wirklich krass heiß zwischendrin. Ne?
0: Also laut der Bauernregel bekommen wir dieses Jahr einen langen, schneereichen Winter.
1: Na ja, gut, jetzt muss man schon fairerweise sagen, also wissenschaftlich belegt ist diese Bauernregel jetzt nicht, ne?
0: Ja, aber Obacht. Wir erinnern uns zurück, bis jetzt haben in diesem Jahr wirklich alle nicht wissenschaftlich belegten Wetterphänomene wirklich gepasst wie die Faust aufs Auge.
1: Stimmt, ja.
0: Also zum Beispiel auch im Juni diese Schafskälte, wo die Temperatur auf einmal komplett nochmal in den Keller gefallen sind.
1: Oder hier die Eisheiligen, auch im Mai,
0: siehste?
1: Wo nochmal sogar ein bisschen Schnee runtergekommen ist.
0: Also wir sehen nicht belegt, aber trotzdem extrem oft doch richtig. Deshalb bleibe ich dabei. Dieses Jahr bekommen wir auf jeden Fall weiße Weihnacht.

0: Wir starten in den Dienstag, an dem sicherlich wahnsinnig viele von euch gerade auf Social Media über Werbung für eine neue Serie stolpern werden. München Beats heißt sie und logisch haben wir sie für euch schon gesehen.
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2: Ich dachte mir auch erstmal so, was ist das denn? Aber du musst es laut hören. Wirklich irre laut und mit anderen Menschen zusammen.
5: Was stand Mitte der 90er direkt in München, mitten in der Stadt und unweit des Ostbahnhofs? Richtig, eine Fabrik.

0: genauer gesagt die Pfanni-Werke. Doch nachdem diese schließen, kommt der legendäre
1: Kunstpark Ost.
0: Früher Europas größtes Partyareal. In den vier Teilen von München Beats geht's genau um diesen Teil unserer Stadtgeschichte. Klar, mit vielen, vielleicht auch zu vielen Nebenkriegsschauplätzen. Trotzdem hat die kurzweilige Serie sehr viele Nostalgie-Vibes, nicht nur, weil man sich sofort an diverse Orte im Kunstpark zurückversetzt fühlt, sondern auch viel über das Leben ohne Handy und die Umstände von vor 30 Jahren erfährt. Pflicht für alle, die egal in welchem Club im Kunstpark Ost einst getanzt und gefeiert haben. Dem Rest wird die Serie wohl eher wenig geben. Doch für die über Hunderttausenden, die damals Wochenende für Wochenende durch die Clubs gezogen sind, Nostalgie pur und ein sauberer Backflash zum Ende der 90er. München Beats ab sofort in der ZDF-Mediathek und Ende des Monats dann auch normal im Fernsehen.
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2: Hier sind die Nachrichten mit Chantal Martin. Jetzt also auch bei uns. In Bayern wird ab sofort das Sonn- und Feiertagsfahrverbot für Lkw ausgesetzt. Grund: viele Flüsse führen zu wenig Wasser, Transporte sind behindert. Verkehrsminister Bilger will morgen mit seinen Länderkollegen über weitere Maßnahmen sprechen. München-Reporterin Tine Klimach.
3: Es hatten schon einige andere Bundesländer das Lkw-Fahrverbot am vergangenen Wochenende vorübergehend gelockert. Nach Einschätzung des Logistikverbands BGL wird es nicht viel bringen. Es fehlen seit Jahren 100.000 Fahrer in Deutschland. Der Rest muss auch seine Ruhezeiten einhalten. Und der Bundesverband der deutschen Binnenschifffahrt rechnet damit, dass bei weiter sinkenden Wasserständen keine durchgehende Schifffahrt mehr auf dem Rhein stattfindet.
2: Grüne Schirme sollen gegen die Sommerhitze auf betonierten Plätzen in München helfen. Was ist der Plan? München-Reporter Andi Weinhold.
4: Die ÖDP im Münchner Rathaus fordert ein Pilotprojekt mit sogenannten Klimaschirmen. Das sind große, grün bepflanzte Schirmkonstruktionen mit eigenem Wasserspeicher, die kühlen Schatten spenden sollen. Gedacht sind sie für Plätze, an denen normale Bäume wegen Tiefgaragen oder Leitungen im Boden nicht gepflanzt werden können. Wie etwa im Neubauviertel Freiham oder in Teilen der Innenstadt. Ein ähnliches Projekt wird aktuell bereits in Stuttgart getestet.
2: Mehr als 1.500 Häuser wurden beschädigt. Nach dem schweren Erdbeben mobilisiert die kolumbianische Regierung tausende Hilfskräfte. Die Zahl der Toten ist mittlerweile auf mehr als 110 gestiegen. Zahlreiche Menschen werden noch vermisst. Es handelt sich um das stärkste Erdbeben, das im 21. Jahrhundert in Kolumbien registriert wurde, heißt es. Großeinsatz am Uniklinikum Würzburg. Weil Kühlmittel ausgetreten ist, mussten vorsorglich 58 Menschen aus den betroffenen Gebäudebereichen gebracht werden. 8 Patienten wurden intern verlegt. Die Entwarnung folgte wenig später durch die Feuerwehr. Das Mittel war nicht giftig. Gefahr bestand laut der Klinikleitung zu keiner Zeit. Und noch die gute München-Nachricht. Unsere Stadt wird als Reiseziel immer beliebter. Allein im Juni waren knapp 840.000 Gäste da. Das berichtet das Landesamt für Statistik und spricht von einem Plus von 7,5%. Hauptgrund für den Boom? Besucher aus den USA und China, die bei uns derzeit für einen echten Touri-Ansturm sorgen. Das waren die Nachrichten. Jetzt Wetter und Verkehr mit Lukas Dombo.
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6: Heute in der Mittagspause lange draußen sitzen, ja, das könnt ihr machen, aber bitte ein bisschen Sonnencreme ins Gesicht, sonst habt ihr am Nachmittag eine rote Nase. Genau wissen, wie es wird mit dem Charivari München-Wetter.

0: Ganz viel Sonne heute wieder mit dabei, bis zu 30 Grad und auch den Rest der Woche sieht das so aus. Abkühlung, oder dass wir sagen, Mensch, da kommt mal wieder ein bisschen Regen, was ich Stand jetzt sehen kann, frühestens ab Sonntag und dann auch rein in die nächste Woche.
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0: Schneller Blick auf die Straßen, aber wir sind wirklich sehr, sehr entspannt unterwegs. Ferienverkehr, der längste Stau, wenn man ihn überhaupt so nennen darf. A94 Passau in Richtung München, zwischen Dagelfing und Steinhausen. Ein bisschen stockender Verkehr, aber nur ungefähr 5 Minuten plus.
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0: Und die neuesten Blitzer machen wir ganz schnell. Haben wir in Eching die Dietersheimer Straße mit dabei und der Giesing-Pilgersheimer Straße und Heilberg-Moos die Ludwigsstraße. Ich wünsche euch eine gute und vor allem eine sichere Fahrt.
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3: Buongiorno, buongiorno. Aber wir müssen jetzt am Dienstag schon über morgen, über den Mittwoch sprechen. Da gibt's beim schönsten Kino-Open-Air der Stadt nämlich die Filmnacht der Stadtsparkasse München. Heißt große Preview vom neuen Eberhofer-Krimi Steckerlfisch-Fiasko bei Kinomund und Sterne im Westpark. Und wenn ihr da for free mit dabei sein wollt, jetzt gerne durchrufen. 089 für München. 5795 95 5.
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0: 105 Charivari. Und die ganze Woche gibt es, ob wir wollen oder nicht, wieder Sonne satt und Werte rund um die 30 Grad, hast du gesagt, Lukas.
1: Und
0: ne?
1: Sogar noch wärmer zum Teil.
0: Was natürlich bedeutet, wir müssen wahnsinnig viel trinken. Das dürfen wir nicht vergessen. Doch Experten und auch eine neue Studie haben jetzt herausgefunden, was bei Hitze besser ist als reines Wasser. Nämlich, Obacht bitte.
1: Obacht.
0: Milch. Mhm. Der Grund liegt in der Zusammensetzung der Milch. Eiweiß, Mineralstoffe und Elektrolyte sorgen nämlich dafür, dass die Flüssigkeit langsamer den Magen verlässt und dadurch natürlich auch länger im Körper an sich bleibt. Wasser dagegen wird viel schneller aufgenommen, ist aber auch schneller wieder weg.
1: Aber sorry, wenn ich draußen bin, es ist heiß, ich habe mich bewegt und dann habe ich so einen richtigen Brand. Da trinke ich kein Glas Milch.
0: Ich wollte es euch nur mal kurz erzählt haben, was ihr damit macht, ist euer Bier.
1: Als Info ist es gut, ich werde mich nicht dran halten.
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0: 105 Charivari, rein geht's in den Dienstag und schon morgen könnt ihr euch auf den neuen Eberhofer Krimi Steckerlfisch-Fiasko freuen. Und zwar im schönsten Kino-Open-Air der Stadt. Ihr seht den Film also vor allen anderen im Kino Mond und Sterne im Westpark. Morgen ist nämlich große Filmnacht der Stadtsparkasse München und da könnt ihr euch eben den 10. Eberhofer Film vor allen anderen anschauen. 089 für München, 57 95 5 95 5, wenn ihr mit dabei sein wollt, wie die Andrea. Und du hast die Bücher auch schon rauf und runter gelesen, ne?
1: Ja, Bücher nicht, nur Filme.
0: Bücher nicht, ah okay, so krass dann doch nicht, na Schwan. Mit wem möchtest du denn ins Kino?
1: Mit meinem Mann würde ich gerne gehen.
0: Ja, dann macht sie das doch bitte.
1: Ja, super. Dankeschön für die Tickets. Danke.

0: 95.5 Charivari startet gut in diesen Dienstag und das sogar ohne Limit. ChatGPT hat nämlich für Gratisnutzer das Chat-Limit abgeschafft. Demnach kann man sich jetzt eben kostenlos rund um die Uhr mit der künstlichen Intelligenz, ich nenne es jetzt mal, unterhalten. Wer es braucht. Gibt übrigens aber schon auch die ersten Experten, die glauben, dass ChatGPT immer dümmer wird. Grund? Im Netz ist eben dank ChatGPT so unfassbar viel Schmarrn unterwegs und so viele Fakes, dass jetzt auch die KI langsam nicht mehr so richtig unterscheiden kann, ob es jetzt völliger Käse ist oder doch die Wahrheit.
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2: Hier sind die Nachrichten mit Chantal Martin. Keine Streikgefahr am Münchner Flughafen. Die Piloten bei der Lufthansa legen vorerst nicht die Arbeit nieder. Das Unternehmen und die Gewerkschaft Cockpit haben sich auf eine Schlichtung verständigt. Sämtliche Tarifkonflikte bei der Lufthansa, Eurowings und den Tochter-Airlines werden jetzt am Verhandlungstisch besprochen. Wird die A8 Richtung Salzburg nun sechsspurig oder nicht? Aktuell herrscht Verwirrung um die Strecke zwischen Grabenstedt und der österreichischen Grenze. Der Merkur hatte gestern berichtet, die Pläne sind gecancelt. Stattdessen kommt je Richtung eine Standspur, die bei Bedarf befahren werden kann. Quelle: die Autobahn GmbH. Jetzt hat sich aber Verkehrsminister Bernreiter eingeschaltet und sagt, der sechsstreifige Ausbau wird kommen. Und Radeln in München ist ab sofort deutlich entspannter. Denn an mehr als 120 Radwegkreuzungen wurden holprige Bordsteine abgeflacht, sodass sie jetzt bündig zur Fahrbahn sind. Unter anderem in der Würmtal- und der Tschokke-Straße. Die 100.000 Euro teure Aktion stammt aus dem Bürgerbudget der Stadt, vorgeschlagen und mit ausgewählt von den Münchnerinnen und Münchnern. Das waren die Nachrichten. Jetzt Wetter und Verkehr mit Lukas Dombo.
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4: Die einen, die sind noch voll Feuer und Flamme, haben noch richtig Bock auf den Sommer. Die anderen, na, würden schon gerne ein bisschen in Richtung Herbst gehen. Genau wissen, wie es wird mit dem Charivari München-Wetter. Aber soweit sind wir noch nicht. Auch heute noch mal bis zu 30 Grad. Ganz viel Sonne mit dabei. Und auch den Rest der Woche. Soweit ich das jetzt sehen kann. Nichts als fette Sonnensymbole. Immer um die 30 Grad. Frühestens die Abkühlung. Und dass mal wieder ein bisschen Regen kommt. Ja, auch für die Natur. Die würde sich natürlich auch drüber freuen. Frühestens ja ab Sonntag und dann auch rein in die nächste Woche wird es ein bisschen wechselhaft.
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4: So, und wir schauen schnell auf die Straßen, wobei so viel gibt es auch eigentlich gar nicht zu sehen. Eine Meldung, ein Stau über 5 Minuten, den habe ich und den kriegt ihr auch. A8 Salzburg in Richtung München zwischen Holzkirchen und dem Kreuz Süd, da dauert es 7 Minuten länger.
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4: Und die neuesten Blitzer, die haben wir zum Beispiel in Untermenzing auf der Waldhornstraße. Außerdem geblitzt wird in Freimann, da die Grusonstraße mit dabei und in Heilbergmoos die Ludwigsstraße. Und habt ihr noch mehr? Gerne durchklingeln. Die Nummer 089 für München 57 95 5.
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2: Dass München besonders ist, ich glaube, das wussten wir alle schon immer. Doch diese Geschichte ist einfach nur unglaublich. Wir haben nämlich einen neuen Spezialitäten-Hotspot hier in unserer Stadt. Mit etlichen, Obacht bitte, nahezu gleichen Geschäften, die vor allen Dingen eine Sache verkaufen. Die ganze Story gibt's gleich.
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0: Das ist der Dienstagmorgen auf 95.5 Charivari. Und langsam ist es ein bisschen arg. Also ich bin selbst regelmäßige Matcha-Trinkerin, aber was alleine im Glockenbachviertel in der Fraunhofer Straße abgeht, wild. Ich meine, da gibt es zum Beispiel das Café Orno, das Amulett, Plex, Lab, das Wagners bietet das grüne Trendgetränk an. So, und jetzt sehe ich da gestern bei der Gassi-Runde mit meiner Lola, dass sie jetzt noch einen Matcha-Laden aufgemacht hat, nämlich das sogenannte Daily Matcha. Und ich frage mich halt, warum? Also war das jetzt wirklich nötig? Was kann denn dieser Matcha-Laden, was die anderen alle nicht können? Also, ich werde es testen für euch, keine Frage. Aber ob München das jetzt wirklich gebraucht hat, bezweifle ich.
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0: Wir starten in den Dienstag, an dem bei vielen von euch eine neue Münchner Serie aufploppen wird. Ab sofort gibt es nämlich München Beats.
1: Wie wär's mit ein bisschen Kultur?
2: Ja, sollen wir denn Opern aufführen, oder wie?
1: Ja, warum denn nicht?
3: Wir nennen es Kunstpark Ost. Die Musik ist das Rückgrat, aber es geht um viel mehr.
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6: Alle, die in unserer Stadt Ende der 90er und Anfang der 2000er weggegangen sind, müssen diese vierteilige Miniserie eigentlich allein wegen der Nostalgie schauen. Es geht um die Anfänge des legendären Kunstpark Ost, des einzigen größten Partyareals Europas und wie es zum Ende der Pfanni-Werke auf dem Gelände am Ostbahnhof kam.
7: Unser Werk in München muss leider geschlossen werden.
6: Und zu den Clubs wie Ultraschall, Natrasch-Tempel, KW Heizkraftwerk, Nachtkantine Babylon. Bei München Beats spielen aber auch Ismaninger Bauern, die Deutsche Eiche und ein junges Mädel mit großen DJ-Träumen namens Linda und ihr Bruder Andi eine Hauptrolle. Natürlich hätte man viel, viel mehr über die Techno- und Clubszene erfahren können. Natürlich mehr über die einzelnen Diskotheken statt über Familienprobleme und uneheliche Liebschaften. Aber trotzdem, diese Serie schaut man locker an einem Abend durch und hat vor allen Dingen wahnsinnig viele Erinnerungen an die frühere Zeit. Absolut sehenswert deshalb, weil ein Stück Münchner Geschichte. München Beats ab sofort in der ZDF-Mediathek und Ende August im normalen Fernsehen.
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2: Hier sind die Nachrichten mit Chantal Martin. Ab diesem Wochenende ist mehr los auf den Autobahnen bei uns in Bayern und das mitten in den Sommerferien. München-Reporterin Sophie Auerhahn, warum?
3: Der Freistaat setzt das Lkw-Sonntags- und Feiertagsfahrverbot vorübergehend aus. Grund dafür sind die niedrigen Wasserstände in den Flüssen. Schiffe können teilweise nicht fahren. Güter könnten so leichter umgelenkt werden, sagt Bayerns Innenminister Herrmann. Auch andere Bundesländer wie NRW, das Saarland und Niedersachsen haben das Fahrverbot bereits gelockert.
2: Hilfe gegen Hitze für ältere Menschen in München. Zwei Stadtratsfraktionen wollen jetzt, dass Menschen zu sogenannten Hitzelotsen geschult werden. München-Reporter Benjamin Kühnel.
4: Die Idee, Senioren sollen bei extremer Hitze schneller und gezielter Hilfe bekommen. Vorbild ist ein Projekt in Moosach. Dort beraten Ehrenamtliche ältere und gesundheitlich eingeschränkte Menschen, wie sie sich bei großer Hitze schützen können. Künftig sollen auch Mitarbeiter in Alten- und Servicezentren und Sozialarbeiter so geschult werden. Gerade für ältere Menschen, die allein leben, kann starke Hitze schnell gefährlich werden.
2: Erschreckende Bilanz bei der Deutschen Bahn. Die Attacken auf Zugbegleiter in Regionalzügen nehmen weiter zu. Laut aktuellen Zahlen gab es in den ersten 6 Monaten bereits 990 Vorfälle. In 22 Fällen wurden Mitarbeiter schwer verletzt, in anderen bespuckt oder geschubst. Um Mitarbeiter künftig noch besser zu schützen, setzt die Bahn nun verstärkt auf Bodycams. Feuerwehr-Großeinsatz nahe der bayerischen Grenze. Wegen eines Waldbrandes sind die Menschen im Main-Kinzig-Kreis zum Wassersparen aufgerufen. Denn das Trinkwasser wird dringend für die Löscharbeiten gebraucht. Anwohner in den betroffenen Orten sollen vorerst nicht duschen, baden oder den Garten gießen. Und riesiger Ansturm auf Sonnenfinsternisbrillen bei uns in München. Vor dem Naturschauspiel morgen Abend sind die Spezialbrillen fast überall ausverkauft. Alleine der Bayerische Optikerverband hatte rund 60.000 Brillen verteilt. Das waren die Nachrichten. Jetzt Wetter und Verkehr mit Lukas Dombo.
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5: Tja, und ich kann mich da irgendwie nur wiederholen. Aber fairerweise, das Wetter macht's ja auch. Also, wir spielen mit. Genau, es wird mit dem Charivari München-Wetter auch heute wieder nichts Besonderes oder sagen wir nichts Überraschendes. Um die 30 Grad, ganz viel Sonne mit dabei. Das Gleiche gilt übrigens auch für Mittwoch, für Donnerstag, für Freitag, für Samstag auch. Nur, dass es dann nochmal ein bisschen wärmer wird. Ab Sonntag dann ein bisschen wechselhafter.
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5: Und es ist nach wie vor wirklich super ruhig auf den Straßen. Viel mehr wird auch nicht mehr kommen. Hier und da mal ein bisschen stockender Verkehr auf dem mittleren Ring, aber alles unter 10 Minuten Zeitverlust.
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5: Aber ein paar neue Blitzer, die haben wir zum Beispiel hier Freimann, der Frankplatz mit dabei. Oder auch Obersendling wird geblitzt auf der Aidenbachstraße und in Untermenzing die Waldhornstraße. Und habt ihr noch mehr, gerne durchklingeln jederzeit. Die Nummer ist die 089 für München 57 95 5.
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6: Und auch heute werden wir wieder ordentlich ins Schwitzen kommen. Ihr habt es gerade im Wetter von Lukas gehört. Jetzt hätte ich gerne gesagt, hey, wir machen uns mit Feel-Good-Music ein bisschen kühlere Gedanken.

0: Happy Dienstag, ihr Mäuse.
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0: Jede Woche stellen wir euch drei Songs vor, die gerade warum auch immer steil gehen, es aber halt eben noch nicht hier in die Show geschafft haben. Das Voting jederzeit, ihr habt es in der Hand, auf charivari.de. Legen wir los. Über das erste Lied zum Beispiel wird wahnsinnig diskutiert im Netz. Denn Mallorca hat dieses Du bist gut genug auf seine ganz eigene Art und Weise gecovert. Und jetzt heißt das Ganze Malle, I love you. Anderer Song dagegen wird auf Social Media richtig gefeiert. Er heißt Home Office. Und die Band dahinter, Gruppa Karl-Marx-Stadt.

0: Badersee.
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0: Wie krass ist das denn bitte? 95.5 Charivari hier. Ich wollte mir für morgen eigentlich noch schnell bei Amazon so Sonnenfinsternisbrillen kaufen.
1: Mhm.
0: Ja, kannst du knicken.
1: Wie lief's? Ein bisschen knapp dran, oder?
0: Lieferung entweder bis Freitag.
1: Super.
0: Montag in einer Woche.
1: Ah ja, da braucht man sie.
0: Oder erst Ende August.
1: Ah, ideal.
0: Also gut, du würdest natürlich einen riesigen Rabatt bekommen, aber klar, weil die Sonnenfinsternis dann schon rum ist.
1: Ja, super.
0: Also das ist wirklich, wir haben selbst bei Fielmann angerufen und da hat uns eine nette Dame bestätigt, dass wir auch das komplett vergessen können. In allen Münchner Filialen sind diese Sonnenfinsternisbrillen komplett ausverkauft.
1: Der Run auf diese Dinger ist krass, ne?
0: Ach ja, wenn es bei euch noch Brillen gibt. Sagt mir gerne mal Bescheid. Ich bin wirklich, also, oder vielleicht habt ihr irgendwie Geheimtipps.
1: Oh, ich wollte gerade sagen, vielleicht irgendjemand ein verstecktes Lager im Keller oder so.
0: Dann dürft ihr durchrufen, die Nummer kennt ihr, gell?
2: Du Sepp, also ich muss ehrlich sagen, ich habe noch nie so eine leckere Semmel gegessen, noch nie so leckeres Gebäck und wir sind uns wirklich alle einig. Also, das ist unglaublich, was du da zauberst.
3: Seppels, komm heute mal vorbei.
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7: 13, 14, 14, 14 und 10. Nein, keine Telefonnummer. Nein, nicht der PIN zu meinem Bankkonto, sondern die Sonnenstunden heute und die nächsten Tage. Genau wissen, wie es wird mit dem Charivari Münchenwetter. Also viel Sonne und dadurch natürlich auch hohe Temperaturen. Jeden Tag in dieser Woche um die 30 Grad. Abkühlung oder sagen wir, dass mal wieder ein bisschen Regen runterkommt. Frühestens Samstagabend, dann rein in den Sonntag. Da wird es wechselhaft und auch Anfang nächster Woche gehen die Temperaturen wieder ein bisschen runter und es kommt hier und da öfter mal wieder Regen.
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7: Mit zwei wichtigen Meldungen. Wir starten mit der A9 Nürnberg in Richtung München. Zwischen Allershausen und dem Kreuz Neufahrn passt da wieder auf. Da steht aktuell ein defektes Auto auf dem Standstreifen. Und dann schauen wir noch rüber A92 München in Richtung Deggendorf. Da zwischen Eching Ost und Freising Süd auch wieder Augen auf. Da liegen nämlich mehrere Gegenstände auf der Fahrbahn.
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7: Und was haben wir? Neueste Blitzer. Halberg-Moos, Ludwigstraße mit dabei. Freimann, die Grosonstraße und auch in Obersendling wird geblitzt auf der Eidenbachstraße. Ich sage vielen Dank, wünsche euch eine gute und vor allem sichere Fahrt.
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9: Es gibt eine neue Serie über unsere schöne Stadt. Und ich sag mal so, bei der Hitze gerade verbringen ja nicht wenige den Abend auf der Couch und vor dem Fernseher. Wir haben die Münchner Serie für euch natürlich schon gesehen. Wie sie ist, hört ihr gleich um 15:45.
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0: Wir starten in den Dienstag, an dem sicherlich wahnsinnig viele von euch gerade auf Social Media über Werbung für eine neue Serie stolpern werden. München Beats heißt sie und logisch haben wir sie für euch schon gesehen.
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2: Ich dachte mir auch erstmal so, was ist das denn? Aber du musst es laut hören. Wirklich irre laut und mit anderen Menschen zusammen.
5: Was stand Mitte der 90er direkt in München, mitten in der Stadt und unweit des Ostbahnhofs? Richtig, eine Fabrik. Genauer gesagt die Pfanni-Werke. Doch nachdem diese schließen, kommt der legendäre
1: Kunstpark Ost.
5: Früher Europas größtes Partyareal. In den vier Teilen von München Beats geht's genau um diesen Teil unserer Stadtgeschichte. Klar, mit vielen, vielleicht auch zu vielen Nebenkriegsschauplätzen. Trotzdem hat die kurzweilige Serie sehr viele Nostalgie-Vibes, nicht nur, weil man sich sofort an diverse Orte im Kunstpark zurückversetzt fühlt, sondern auch viel über das Leben ohne Handy und die Umstände von vor 30 Jahren erfährt. Pflicht für alle, die egal in welchem Club im Kunstpark Ost einst getanzt und gefeiert haben. Dem Rest wird die Serie wohl eher wenig geben. Doch für die über Hunderttausenden, die damals Wochenende für Wochenende durch die Clubs gezogen sind, Nostalgie pur und ein sauberer Backflash zum Ende der 90er. München Beats ab sofort in der ZDF-Mediathek und Ende des Monats dann auch normal im Fernsehen.
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6: Hier sind die Nachrichten mit Chantal Martin. So eine starke Sonnenfinsternis erleben wir in München und der Region erst wieder im Jahr 2081. Morgen am frühen Abend schiebt sich der Mond vor die Sonne. München-Reporter Sebastian Impikofen.
7: Fast 90% der Sonnenscheibe werden morgen Abend über der Stadt verdeckt sein. Beste Aussichten bieten erhöhte Punkte mit freier Sicht nach Westen, zum Beispiel oben auf dem Olympiaberg oder am Monopterus im Englischen Garten. Experten mahnen allerdings zur Vorsicht. Der direkte Blick in die Sonne ist ohne geprüfte Schutzbrille extrem gefährlich. Normale Sonnenbrillen bieten keinen Schutz.
6: Vorsicht bei Mitbringseln aus dem Sommerurlaub. Der Münchner Zoll schlägt nach einem ungewöhnlichen Fund Alarm. München-Reporter Benjamin Kühnel.
8: Zollbeamte in München haben eine Trommel beschlagnahmt, die mit der Haut einer geschützten Python-Schlange bespannt war. Eine Urlauberin hatte das Musikinstrument auf Reisen als Geschenk gekauft, allerdings ohne die erforderlichen Papiere. Der Zoll mahnt deshalb jetzt nochmal zur Vorsicht bei Souvenirs aus Reptilienleder, Elfenbein oder Korallen. Im Zweifel empfiehlt die Behörde, die Finger von solchen Mitbringseln zu lassen.
6: Das anhaltende Niedrigwasser auf dem Rhein macht jetzt auch bei uns das Tanken teurer. Wie der ADAC mitteilt, steigen wegen der niedrigen Pegelstände die Transportkosten für Benzin und Diesel. Güterschiffe können nicht mehr voll beladen werden. Das macht sich an unseren Zapfsäulen bemerkbar. Finanzminister Klingbeil gibt klein bei. Vereine sollen künftig doch keine höheren Steuern zahlen müssen. Die entsprechenden Zahlen würden aus dem Gesetz gestrichen, so der SPD-Chef nach heftiger Kritik. Zur Erklärung sagte er, es sei ihm nicht um kleinere Vereine gegangen, sondern um Verbände mit viel Geld, etwa im Profisport. Das waren die Nachrichten aus München und der Welt.
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9: Hört ihr das? Das ist die Sonne. Und was macht sie? Sie lacht. Denn heute wirklich den ganzen Tag Sonnenschein. Genau wissen, wie es wird mit dem Charivari München-Wetter. Topwerte 32 Grad und der 3-Tage-Trend. Bis Freitag bleibt es sonnig und heiß bei um und über 30 Grad. Aber die Nächte, die bleiben angenehm kühl. Heißt, schlafen können wir trotzdem gut.
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10: Die Sommerferien sorgen für leere Straßen bei uns in München. Ingmar Dressler hier aus der Charivari Verkehrszentrale. Eine Meldung habe ich trotzdem für euch. Und zwar auf der A9 München Richtung Nürnberg zwischen Schwabing und dem Frankfurter Ring. Achtung, ein Holzklotz auf der Fahrbahn. Das ist aber auch das einzige bisher. Ansonsten kommt ihr überall gut durch.
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10: Geblitzt wird in Obersendling auf der Eidenbachstraße, dann in Untermenzing auf der Waldhornstraße und noch in Freimann am Frankplatz. Wenn ihr noch was seht, Staus oder Blitzer, gerne durchmelden in der kostenlosen Charivari-App.
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9: Ich bin Susanne Brückner, begleite euch durch den Vormittag gleich mit Feel Good Music von Glockenbach und Lifeline. Außerdem Burak Yeter mit dabei Tuesday, passend zum Dienstag. Den Anfang macht Kaigo und Khalid. Hier ist Save My Love.
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0: Na, habt ihr euch schon eine Urlaubslektüre ausgesucht? Also ich kaufe mir tatsächlich, wenn ich in Urlaub fahre, eigentlich meistens noch ein Buch und lese es dann. Ich lese sehr, sehr gerne und das solltet ihr jetzt auch. Wer im Urlaub nämlich lieber liest, als ins Handy zu glotzen, lebt länger. Es gibt eine Yale-Studie, die hat über 12 Jahre mehr als 3600 Menschen beobachtet und Buchleser leben im Schnitt tatsächlich fast 2 Jahre länger als Nichtleser. Warum ist das so? Tiefes Lesen trainiert das Gehirn und kann auch soziale und psychische Fähigkeiten stärken. Zeitschriften übrigens bringen auch was, aber nicht ganz so viel Bücher. Also Bücher schneiden wirklich am allerbesten ab.
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4: Genau wissen, wie es wird mit dem Charivari München-Wetter. Ja, heute wieder den ganzen Tag Sonnenschein. Die Topwerte 32 Grad und der 3-Tage-Trend. Bis Freitag ändert sich nichts. Es bleibt sehr sonnig und heiß bei um und über 30 Grad. In den Nächten aber wird es angenehm kühl. Das heißt, in der Nacht einfach ordentlich durchlüften. Dann könnt ihr auch gut schlafen.
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5: Ingmar Dressler hier aus der Charivari-Verkehrszentrale. Ja, und ich habe gute Nachrichten. Ich sehe aktuell keine größeren Staus oder Zeitverzögerungen. Achtung nur auf der A9 München Richtung Nürnberg. Und zwar zwischen Schwabing und Freimann. Ein Holzklotz auf der Fahrbahn. Also damit das auch so bleibt, hier vorsichtig. Dann auch eine gute Nachricht von den Schienen. Hier läuft es nämlich auch aktuell keine Probleme bei den S-Bahnen. Auch das ja in letzter Zeit durchaus eine Meldung wert.
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5: Der neueste auf der A99 in Höhe H, und zwar im Baustellenbereich. Dann noch einer in Freimann, auf dem Frankplatz und dann in Obersendling an der Eidenbachstraße. Wenn ihr noch was habt, Stau oder Blitzer, gerne durchmelden in der kostenlosen Charivari-App.
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1: Woher kommen die Sprichwörter, die wir jeden Tag benutzen? Ich sag's euch, heute geht's um die Redewendung die Hand ins Feuer legen. Sagen wir ja, wenn wir uns einer Sache sehr, sehr sicher sind. Und dieses Sprichwort geht aufs Mittelalter zurück. Damals gab's sogenannte Feuerurteile, heißt Verdächtige mussten ihre Hand ins Feuer halten. Wenn die nicht verbrannt ist, die Hand, dann waren sie unschuldig und haben die Wahrheit gesagt. Und Menschen, die sich jetzt ihrer Unschuld sehr, sehr sicher waren, die haben dann dafür ihre Hand ins Feuer gelegt.
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0: Also ich bewundere wirklich jeden, der bei diesen Temperaturen joggen geht. 95,5 Charivari. 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

0: Hier sind die Nachrichten mit Chantal Martin. Ein spektakuläres Naturschauspiel erwartet uns morgen Abend. Der Mond verdeckt die Sonne bei uns in München und der Region zu knapp 90%. Lokalreporter Sebastian Impikhofen.
1: Der Wetterdienst verspricht für morgen Abend beste Sicht. Experten mahnen allerdings zur Vorsicht. Der direkte Blick in die Sonne ist ohne geprüfte Brille extrem gefährlich. Der Ansturm auf spezielle Schutzbrillen ist deshalb riesengroß, sowohl in der Münchner Innenstadt als auch im Umland. Viele Optiker melden bereits leere Lager. Wer das Spektakel morgen um kurz nach 19 Uhr verpasst, muss übrigens bis zum Jahr 2081 warten, um eine ähnlich starke Sonnenfinsternis zu erleben.
0: Der Sommerurlaub scheint gerettet. Die Lufthansa und ihre Piloten haben sich im Tarifstreit auf ein umfassendes Schlichtungsverfahren geeinigt. Das hat die Gewerkschaft Vereinigung Cockpit mitgeteilt. München-Reporterin Diana Kramer.
2: Weitere Streiks wird es vorerst nicht geben. Bei den Gesprächen mit einem Mediator geht es vor allem um die Gehälter und die Altersversorgung der Piloten von Lufthansa, Lufthansa Cityline, Eurowings und der Frachttochter Lufthansa Cargo. Ein weiterer Streitpunkt ist, dass der Vorstand Flugzeuge und Crews in Unternehmen verlagern will, in denen schlechtere Tarifbedingungen gelten. Deshalb hatte die Gewerkschaft ihre Mitglieder in diesem Jahr schon an 7 Tagen zum Streik aufgerufen.
0: Der Waldbrand in Hessen nahe der bayerischen Grenze bedroht nicht mehr den Freistaat. Das hat ein Sprecher des Polizeipräsidiums Unterfranken mitgeteilt. Das Feuer, das vom hessischen Rodenbach auf die Gegend rund um Alzenau übergegriffen hatte, sei auf bayerischer Seite gelöscht, heißt es. In Hessen selbst hat sich die Lage auch etwas entspannt. Dort beginnen jetzt die Nachlöscharbeiten. Und der Gen Z wird ja gerne mal vorgeworfen, sie sei faul. Das stimmt aber gar nicht, das zeigen jetzt Studien- und Arbeitsmarktdaten. Laut dem Institut für Arbeitsmarkt- und Berufsforschung ist die Erwerbsbeteiligung junger Menschen so hoch wie seit Jahrzehnten nicht. Auch ihren Arbeitsplatz wechseln sie demnach nicht häufiger als frühere Generationen. Das waren die Nachrichten aus München und der Welt.
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5: Genau wissen, wie es wird mit dem Charivari München-Wetter. Heute sonnig und heiß bis 32 Grad und der 3-Tage-Trend bis Freitag. Perfektes Sommerferienwetter. Es bleibt heiß bei um und über 30 Grad.
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1: Ein ganz ruhiger Vormittag auf Münchens Straßen. Ingmar Dressler hier aus der Charivari-Verkehrszentrale. Eine ganz kleine Meldung habe ich drin, und zwar auf der Schwanthaler Straße braucht ihr aktuell etwas länger. Zwischen Paul-Heise-Straße und Sonnenstraße. Hier dauert es 10 Minuten länger. Ansonsten im Stadtgebiet aktuell keine größeren Verzögerungen. Und auch auf den Autobahnen schaut es gut aus.
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1: Da habe ich einmal in Untermenzing die Waldhornstraße drin, dann in Obersendling die Eidenbachstraße und noch auf der A99 in Höhe H im Baustellenbereich steht einer. Wenn ihr noch was habt, Staus oder Blitzer, einfach durchmelden in unserer kostenlosen Charivari-App.
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5: Ich bin Susanne Brückner, ja, und wir merken es, wir sind mittendrin in den Sommerferien. Die Stadt ist deutlich leerer, es ist leichter einen Parkplatz zu bekommen, auch in den Supermärkten deutlich weniger los. Auch mal entspannt, oder? Könnte man sich auch dran gewöhnen. Hier geht's weiter mit Feel Good Music, falls ihr aber tapfer arbeitet. Calvin Harris und Jazzy mit Satisfy. Foster the People mit Pumped Up, Kicks wartet. Den Anfang macht Fast Boy, hier ist Beautiful Life.
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0: Na, habt ihr eure Sonnenfinsternisbrille schon besorgt? 95,5 Charivari hier. Ja, falls nicht, übrigens sage ich euch in einer halben Stunde, wo ihr in München noch so eine Brille bekommt. Wenn ihr bei der Sonnenfinsternis morgen auch mit dem Handy draufhalten wollt, dann bitte Obacht. Die NASA hat jetzt nämlich gesagt, die direkte Sonne kann nicht nur euren Augen schaden, sondern auch den Kamerasensor grillen, vor allem beim Reinzoomen, auch vom Handy. Heißt, ihr braucht auch für eure Kamera oder für eben auch die Handykamera einen speziellen Solarfilter oder ihr haltet eine Sonnenfinsternisbrille vor die Kamera. Nur wenn die Sonne fast komplett vom Mond überdeckt ist, dann könnt ihr den Filter runter machen, dann könnt ihr ja diese Corona sehen. Danach aber bitte wieder Filter drauf, sonst crasht ihr euer Handy. 95,5 Charivari hier und wie gesagt, wo es noch Sonnenbrillen für die Sonnenfinsternis in München zu kaufen gibt, hört ihr in einer halben Stunde hier bei mir.
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0: wissen, wie es wird mit dem Charivari-München-Wetter. Ja, auch heute wieder viel Sonnenschein bis 32 Grad. Und der 3-Tage-Trend bis Freitag ändert sich nichts. Es bleibt sonnig und heiß, aber die Nächte, die sind angenehm kühl. Das heißt, wir können trotz der Hitze nachts gut schlafen.
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2: Ingmar Dressler hier aus der Charivari-Verkehrszentrale. Alle auf der A96 Richtung München mal aufgepasst, und zwar zwischen Leim und Sendling. Gerade die Meldung reingekommen, ein großer Unfall. Hier sind Rettungsfahrzeuge und auch ein Rettungshubschrauber im Einsatz. Deswegen stadteinwärts aktuell eine Sperrung. Hier kommt ihr also nicht weiter. Zeitverlust jetzt schon bei 30 Minuten, Tendenz steigend. Wenn möglich also auf der A96 stadteinwärts früh abfahren, um das Ganze zu umfahren. Sonst aktuell alles ruhig noch auf den Straßen.
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2: Der neueste in Freimann auf dem Karl-Orff-Bogen und in Obermenzing auf der Schlebusstraße, und zwar Richtung Waldhornstraße. Wenn ihr noch was habt, Stau oder Blitzer, gerne durchmelden in der kostenlosen Charivari-App.
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Wir stimmen uns schon mal ein auf Weihnachten. 95.5 Charivari hier. Da gibt es nämlich eine Bauernregel, die besagt, ist von Petri bis Lorenzi heiß, dann bleibt der Winter lange weiß. Kurz zur Erklärung. Es geht um den Zeitraum zwischen dem Petri-Tag, das war der 1. August, bis zum Lorenzi-Tag und das war gestern am 10. August und da war es ja insgesamt krass heiß. Wir hatten immer Werte von über 30 Grad. Also laut der Bauernregel bekommen wir deswegen dieses Jahr einen langen und schneereichen Winter. Jetzt wissen wir alle, dass Bauernregeln natürlich nicht wissenschaftlich belegt sind, aber wenn wir uns mal zurückerinnern, in diesem Jahr haben wirklich alle Bauernregeln gepasst wie die Faust aufs Auge. Zum Beispiel im Juni die Schafskälte, da sind die Temperaturen ja nochmal komplett in den Keller gerauscht. Oder die Eisheiligen auch im Mai, da war ja hier und da sogar nochmal ein bisschen Schnee darunter gekommen ist. Also, wir warten ab, aber es sieht wirklich gut aus, dass wir dieses Jahr vielleicht sogar weiße Weihnachten erleben. Aber jetzt freuen wir uns erst nochmal, dass wir Sommerwetter haben. 95.5 Charivari.

0: Die Fragen aller Fragen heute. Wo gibt's noch Sonnenfinsternisbrillen? Die ganze Stadt ist auf der Suche, bei Fielmann zum Beispiel schon komplett ausverkauft, aber auf euch ist Verlass, denn Charivari-Hörerin Karin hat uns eine Nachricht geschickt.
1: Ich habe gestern am Pfanzlplatz bei Leo Optik mehrere Schutzbrillen gekauft. Die haben noch einen ganzen Karton voll in einem wunderschön klimatisierten Optikerladen. Also wer noch Brillen sucht in Altperlach, Pfanzlplatz, Leo Optik, gibt es noch welche zu kaufen?
0: Also Leo Optik in Altperlach, nix wie hin. Ich denke mal, die 100 Stück werden auch schnell weg sein. Sonst könnt ihr übrigens auch immer noch auf kleinanzeigen.de schauen. Also auch bei eBay Kleinanzeigen, die könnt ihr euch dann persönlich in der Stadt abholen. Die sind halt da nur meistens ein bisschen teurer. Denn Nachfrage regelt auch hier den Preis.
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15: Hier sind die Nachrichten mit Chantal Martin. So eine starke Sonnenfinsternis erleben wir in München und der Region erst wieder im Jahr 2081. Morgen am frühen Abend schiebt sich der Mond vor die Sonne. München-Reporter Sebastian Impikofen.
16: Fast 90% der Sonnenscheibe werden morgen Abend über der Stadt verdeckt sein. Beste Aussichten bieten erhöhte Punkte mit freier Sicht nach Westen, zum Beispiel oben auf dem Olympiaberg oder am Monopterus im Englischen Garten. Experten mahnen allerdings zur Vorsicht. Der direkte Blick in die Sonne ist ohne geprüfte Schutzbrille extrem gefährlich. Normale Sonnenbrillen bieten keinen Schutz.
15: Vorsicht bei Mitbringseln aus dem Sommerurlaub. Der Münchner Zoll schlägt nach einem ungewöhnlichen Fund Alarm. München-Reporter Benjamin.

0: In Kühnel.
1: Zollbeamte in München haben eine Trommel beschlagnahmt, die mit der Haut einer geschützten Python-Schlange bespannt war. Eine Urlauberin hatte das Musikinstrument auf Reisen als Geschenk gekauft, allerdings ohne die erforderlichen Papiere. Der Zoll mahnt deshalb jetzt nochmal zur Vorsicht bei Souvenirs aus Reptilienleder, Elfenbein oder Korallen. Im Zweifel empfiehlt die Behörde, die Finger von solchen Mitbringseln zu lassen.
0: Das anhaltende Niedrigwasser auf dem Rhein macht jetzt auch bei uns das Tanken teurer. Wie der ADAC mitteilt, steigen wegen der niedrigen Pegelstände die Transportkosten für Benzin und Diesel. Güterschiffe können nicht mehr voll beladen werden. Das macht sich an unseren Zapfsäulen bemerkbar. Finanzminister Klingbeil gibt klein bei. Vereine sollen künftig doch keine höheren Steuern zahlen müssen. Die entsprechenden Zahlen würden aus dem Gesetz gestrichen, so der SPD-Chef nach heftiger Kritik. Zur Erklärung sagte er, es sei ihm nicht um kleinere Vereine gegangen, sondern um Verbände mit viel Geld, etwa im Profisport. Das waren die Nachrichten aus München und der Welt.
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4: Genau wissen, wie es wird. Mit dem Charivari Münchenwetter, ja. Und jetzt für eure Mittagspause sieht's herrlich aus. Die Sonne scheint, 26 Grad offizielle München-Temperatur gemessen. Am Marienplatz heute sonnig und heiß bis 32 Grad. Und der 3-Tage-Trend bis Freitag bleibt's genauso schön.
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5: Ingmar Dressler hier aus der Charivari Verkehrszentrale. Weiterhin gibt's eine Problemstelle bei uns in der Stadt und das ist die A96 Lindau Richtung München. Also stadteinwärts zwischen Leim und Sendling gab's einen großen Unfall. Inzwischen wird der Verkehr an der Unfallstelle vorbeigeleitet. Es war vorhin sogar ein Rettungshubschrauber im Einsatz. Das Ganze zieht sich also noch. Zeitverlust hinten dran jetzt schon bei über einer Stunde. Wenn möglich also früh von der A96 abfahren. Ansonsten sieht's im Stadtgebiet und auch auf den Autobahnen aktuell ganz ruhig aus.
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5: Auf der Schlebostraße in Obermenzing wird einmal geblitzt, dann in Freimann am Karl-Orff-Bogen und noch in Trudering auf der Kreilerstraße. Wenn ihr noch was habt, einen Stau oder Blitzer, gerne durchmelden zu mir in die Charivari Verkehrszentrale und zwar mit unserer kostenlosen Charivari App.
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4: Ich wünsche euch einen schönen Start in die Mittagspause und habe jetzt Musik von einem Mann. Ja, ich glaube, das ist komplett sein Wetter, was wir hier gerade in München, Stadt und Land haben. Er kommt ja aus Mallorca, der ist Hitze gewohnt. Nico Santos jetzt für euch. Hier ist Why Don't You Stay.
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0: Na, würdet ihr euch bei den Temperaturen am liebsten im Keller verstecken und erst wieder rauskommen, wenn es kühler geworden ist? 95,5 Charivari hier. Ja, dann seid ihr wahrscheinlich ein Nierentyp. Wir unterscheiden nämlich tatsächlich zwei Arten von Hitzetypen. Es gibt zum einen den hageren Nierentyp, der hat eher wenig Wasserreserven und merkt schnell mit dem Kreislauf, wenn es zu heiß ist. Dann gibt's den Lebertyp. Der hat in der Regel viel Wasser im Körper und kann deswegen auch hohe Temperaturen besser ausgleichen. Was jetzt hilft, ich bin auch eher so der Nierentyp, also wenn es zu heiß ist, merke ich es immer mit dem Kreislauf. Viel trinken und wir können uns so ein bisschen vorbereiten auf die Hitze durch regelmäßige Saunabesuche. Wichtig danach auf jeden Fall gut abkühlen, am besten im Eisbecken, weil da lernt der Körper, sich dann auch schneller runterzukühlen und dann machen diese Temperaturen uns auch nicht mehr ganz so viel aus. Ansonsten hilft einfach nur abwarten, bis es kühler wird. Und wann das der Fall sein wird, hört ihr gleich auch im Charivari-Wetter.
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0: Genau wissen, wie es wird. Mit dem Charivari München-Wetter. Ja, heute scheint den ganzen Tag die Sonne. Topwerte 32 Grad. Und der 3-Tage-Trend bis Freitag bleibt es sonnig und heiß.
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11: Ingmar Dressler hier aus der Charivari-Verkehrszentrale. Gute Nachrichten für alle auf der A96. Da gab es ja heute Vormittag einen großen Unfall mit Rettungshubschrauber und einigen Rettungskräften. Das Ganze jetzt inzwischen behoben, also die Sperrung aufgehoben. Der Stau, 20 Minuten sind es aktuell noch, schrumpft immer weiter zusammen. Es wurde nämlich umgeleitet rund um die Unfallstelle. Das Ganze hat dazu geführt, dass sich der Stau relativ schnell auflöst. Sonst im Stadtgebiet und auch auf den anderen Autobahnen hier und da mal kleinere Verzögerungen. Im Großen und Ganzen kommt ihr aber gut durch.

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1: Auf dem Karl-Orff-Bogen in Freimann steht einer, dann auch in Obermenzing auf der Schlebusch-Straße und auf der A99 in Höhe H im Baustellenbereich. Wenn ihr noch was seht, einen Stau oder Blitzer, immer gerne durchmelden und zwar in unserer kostenlosen Charivari-App.
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0: ja gestern erst wieder die Situation gehabt. 95 vom Charivari hier. Ich wollte gestern Abend mit meinem Freund noch entspannten Film gucken. Ey, und bis wir uns da mal endlich auf einen Film geeinigt hatten, das dauert ja schon mal ewig. Und das Schlimmste ist, wenn du dich dann endlich mal einig bist, dann machst du den Film an und merkst nach einer halben Stunde, eigentlich ist es kompletter Quatsch. Ja. Damit euch das nicht so geht, haben wir jetzt für euch einen Tipp. Denn es gibt eine neue Münchner Serie, die lohnt sich wirklich. Es gibt nämlich ab sofort München Beats.
1: Wie wär's mit ein bisschen Kultur?
2: Ja, sollen wir denn Opern aufführen, oder wie?
1: Ja, warum denn nicht?
3: Wir nennen es Kunstpark Ost. Die Musik ist das Rückgrat, aber es geht um viel mehr.
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6: Alle, die in unserer Stadt Ende der 90er und Anfang der 2000er weggegangen sind, müssen diese vierteilige Miniserie eigentlich allein wegen der Nostalgie schauen. Es geht um die Anfänge des legendären Kunstpark Ost, des einzigen größten Partyareals Europas und wie es zum Ende der Pfanni-Werke auf dem Gelände am Ostbahnhof kam.
7: Unser Werk in München muss leider geschlossen werden.
6: Und zu den Clubs wie Ultraschall, Natrasch-Tempel, KW Heizkraftwerk, Nachtkantine Babylon. Bei München Beats spielen aber auch Ismaninger Bauern, die Deutsche Eiche und ein junges Mädel mit großen DJ-Träumen namens Linda und ihr Bruder Andi eine

0: Hauptrolle. Natürlich hätte man viel, viel mehr über die Techno- und Clubszene erfahren können. Natürlich mehr über die einzelnen Diskotheken, statt über Familienprobleme und uneheliche Liebschaften. Aber trotzdem, diese Serie schaut man locker an einem Abend durch und hat vor allen Dingen wahnsinnig viele Erinnerungen an die frühere Zeit. Absolut sehenswert deshalb, weil ein Stück Münchner Geschichte. München Beats ab sofort in der ZDF-Mediathek und Ende August im normalen Fernsehen.
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0: Och, das ist aber richtig schön. 95.5 Charivari hier. Wir wissen, es gibt einen Muttertag. Wir wissen, es gibt einen Vatertag. Aber wusstet ihr, dass es auch einen Tag der Söhne und Töchter gibt? Ja, der ist genau heute dieser Tag. Und der wird gefeiert, indem Eltern einfach ganz viel Zeit mit ihren Kindern verbringen und sie auch wissen lassen, was sie ihnen bedeuten. Könnt natürlich auch den Kindern gerne mal was malen oder basteln, so wie die es sonst immer machen bei Mutter- oder Vatertag. Warum denn nicht? Also ganz viel Spaß beim Feiern mit 95.5 Charivari.
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10: Es ist gleich 13 Uhr.
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12: Hier sind die Nachrichten mit Sebastian Uhl. Der Sommerurlaub scheint gerettet. Die Lufthansa und ihre Piloten haben sich im Tarifstreit auf ein umfassendes Schlichtungsverfahren geeinigt, hat die Gewerkschaft Vereinigung Cockpit jetzt mitgeteilt. Münchner Reporterin Diana Kramer.
13: Weitere Streiks wird es vorerst nicht geben. Bei den Gesprächen mit einem Mediator geht es vor allem um die Gehälter und die Altersversorgung der Piloten von Lufthansa, Lufthansa Cityline, Eurowings und der Frachttochter Lufthansa Cargo. Ein weiterer Streitpunkt ist, dass der Vorstand Flugzeuge und Crews in Unternehmen verlagern will, in denen schlechtere Tarifbedingungen gelten. Deshalb hatte die Gewerkschaft ihre Mitglieder in diesem Jahr schon an 7 Tagen zum Streik aufgerufen.
12: Ein spektakuläres Naturschauspiel erwartet uns morgen Abend. Der Mond verdeckt die Sonne bei uns in München und der Region zu knapp 90%. Lokalreporter Sebastian Impekofen.
14: Der Wetterdienst verspricht für morgen Abend beste Sicht. Experten mahnen allerdings zur Vorsicht. Der direkte Blick in die Sonne ist ohne geprüfte Brille extrem gefährlich. Der Ansturm auf spezielle Schutzbrillen ist deshalb riesengroß, sowohl in der Münchner Innenstadt als auch im Umland. Viele Optiker melden bereits leere Lager. Wer das Spektakel morgen um kurz nach 19 Uhr verpasst, muss übrigens bis zum Jahr 2081 warten, um eine ähnlich starke Sonnenfinsternis zu erleben.
12: Der Waldbrand in Hessen nahe der bayerischen Grenze bedroht nicht mehr den Freistaat. Das hat ein Sprecher des Polizeiamtes

0: Generalpräsidiums Unterfranken mitgeteilt. Das Feuer, das vom hessischen Rodenbach auf die Gegend rund um Alzenau übergegriffen hatte, sei auf bayerischer Seite gelöscht. In Hessen selbst hat sich die Lage auch etwas entspannt. Dort beginnen jetzt die Nachlöscharbeiten. Und der Gen Z wird ihr gerne mal vorgeworfen, sie sei faul. Das stimmt aber gar nicht, zeigen Studien und Arbeitsmarktdaten. Laut dem Institut für Arbeitsmarkt- und Berufsforschung ist die Erwerbsbeteiligung junger Menschen so hoch wie seit Jahrzehnten nicht mehr. Auch ihren Arbeitsplatz wechseln sie nicht häufiger als frühere Generationen. Das waren die Nachrichten aus München und der Welt.
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3: Genau wissen, wie es wird. Mit dem Charivari München-Wetter ja heute wieder wunderbares Wetter. Die Sonne scheint den ganzen Tag. Die Topwerte bis 32 Grad. Und der 3-Tage-Trend bis Freitag ändert sich nichts. Es bleibt sonnig und heiß. Die Nächte bleiben kühl. Das heißt, einfach nachts Fenster auf. Dann könnt ihr trotzdem gut schlafen.
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4: Ingmar Dressler hier aus der Charivari-Verkehrszentrale. Die Lage auf der A96 hat sich beruhigt. Da gab es ja am Vormittag einen großen Verkehrsunfall mit Rettungshubschrauber und Notarzteinsatz. Vollsperrung, das Ganze jetzt aber aufgehoben und der Stau löst sich auch auf. Nur noch 5 Minuten braucht ihr hier länger. Ansonsten im Stadtgebiet immer mal wieder kleine Verzögerungen. Im Großen und Ganzen aber alles entspannt auf den Straßen.
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4: Der neueste in Sendling auf der Eidenbachstraße, dann habe ich noch einen in Obermenzing auf der Schlebuschstraße und immer noch in Freimann am Karl-Orff-Bogen. Wenn ihr noch was habt, einen Stau oder Blitzer, einfach durchmelden in unserer kostenlosen Charivari-App.
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3: Ich bin Susanne Brückner und nur die ganz Mutigen gönnen sich zum Mittag auch ein Eis als Nachtisch. Du kannst ja draußen eigentlich nichts mehr essen, weil sofort 80 Milliarden Wespen kommen und dich umzingeln. Also gute Nerven jetzt für die Mittagspause, falls ihr draußen esst. Gleich mit Medusa und Peace of Your Heart davor. Michael Schulze, hier ist 5 a.m.
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0: Na, habt ihr euch schon eine Urlaubslektüre ausgesucht? Also ich kaufe mir tatsächlich, wenn ich in Urlaub fahre, eigentlich meistens noch ein Buch und lese es dann. Ich lese sehr, sehr gerne und das solltet ihr jetzt auch. Wer im Urlaub nämlich lieber liest, als ins Handy zu glotzen, lebt länger. Es gibt eine Yale-Studie, die hat über 12 Jahre mehr als 3600 Menschen beobachtet und Buchleser leben im Schnitt tatsächlich fast 2 Jahre länger als Nichtleser. Warum ist das so? Tiefes Lesen trainiert das Gehirn und kann auch soziale und psychische Fähigkeiten stärken. Zeitschriften übrigens bringen auch was, aber nicht ganz so viel Bücher. Also Bücher schneiden wirklich am allerbesten ab.
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0: Genau wissen, wie es wird. Mit dem Charivari-München-Wetter, ja, herrliches Wetter. Auch heute wieder sonnig und heiß bis 32 Grad. Und der 3-Tage-Trend bis Freitag geht's genauso weiter.
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9: Andi Weinhold hier aus dem Charivari-Verkehrszentrum mit den aktuellen Staus und Blitzern. Die gute Nachricht, ihr habt keine großen Staus gerade zu befürchten in und um München, dafür aber ein paar kleinere Meldungen, Gefahrenmeldungen, zum Beispiel ein Auffahrunfall auf der A9 Richtung München zwischen Langenbruck und Holledau, hier bitte aufpassen. Und dann noch was im weiteren Verlauf zwischen Pfaffenhofen und Allershausen, hier ist eine Person auf dem Standstreifen unterwegs, da steht auch ein Pannenlastwagen, auch da bitte Vorsicht. Dann auch noch was von der A96 Lindau Richtung München zwischen Blumenau und Leim. Auch hier ein defektes Fahrzeug auf dem Standstreifen und der rechten Spur. Da wird der Verkehr aktuell an der Unfallstelle vorbeigeführt.
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9: Die neuesten Blitzer für München Stadt und Land stehen in Freimann am Karl-Orff-Bogen und in Obermenzing in der Schlebusstraße Richtung Waldhornstraße. Mehr Staus und Blitzer findet ihr in der kostenlosen Charivari-App.
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0: Na, wie oft habt ihr euch in den letzten Wochen eine Klimaanlage gewünscht? 95,5 Charivari hier, ey, das ist schon heftig, oder? Ich habe gestern mit meiner Schwiegermama gesprochen, die hat eine Dachgeschosswohnung. Die hatte, als es 35 Grad draußen hatte, 32 Grad in der Küche. Das ist irre. Wir merken durch diese wahnsinnigen Hitzetage, dass natürlich auch die Nachfrage nach Klimaanlagen exorbitant in die Höhe steigt. Das gilt sowohl für uns Privatleute, aber auch für den Staat. Bayerns Ministerpräsident Söder hat nämlich angekündigt, dass Klimaanlagen ja auch an öffentlichen Gebäuden stärker gefördert werden sollen. Und dieses wachsende Interesse, das ist schon länger spürbar, bestätigt auch Jan Schulz von der Innung für Kälte- und Klimatechnik in Oberbayern.
1: Im Aufschwung ist es sicherlich schon länger, ich sage jetzt mal bestimmt die letzten 5 bis 10 Jahre. Aber durch das Thema auch mit Wärmepumpen ist natürlich die Klimatechnik immer mehr auch in den Fokus gerückt. Und dadurch ist das wohl auch mit begründet, dass die Anzahl in den letzten 2, 3 Jahren nochmal gestiegen ist.
0: Ja, aber jetzt spontan jemanden zu finden, der die Klimaanlage dann auch einbaut, das wird schwierig.
1: Das sieht ganz schwierig aus, zumindest dann auch, wenn diese Hitzeperioden sind, da ist 100% Auslastung, ganz normal.
0: Ja, allerdings, wenn ihr euch eine Klimaanlage ins Haus holt, die kann sich auch außerhalb der Hitzewelle lohnen.
1: Mit den Klimageräten lässt sich ja nicht nur kühlen mit den heutigen, mit den modernen Geräten, sondern eben auch heizen. Und das ist für viele Fälle auch ein Thema, dass die Räume gerade so in der Übergangszeit auch damit schön beheizt werden können.
0: Ja, und wie viel so eine Klimaanlage kostet, das variiert natürlich. Aber wenn ihr euch wirklich was Gescheites ins Haus holen wollt, also so eine fest installierte Anlage, dann müsst ihr schon so mit 3.000 bis 5.000 Euro rechnen. Es gibt ja auch diese mobilen Dinger, die sind günstiger, aber die sind zum einen lauter und kühlen halt auch nicht so gut. Also, vielleicht ja auch für euch eine Überlegung. Heiß bleibt es auf jeden Fall bis mindestens Freitag. 95,5 Charivari hier.

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Also ich bewundere wirklich jeden, der bei diesen Temperaturen joggen geht. 95,5 Charivari. 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
15: Hier sind die Nachrichten mit Sebastian Uhl. S-Bahn-Fahrer brauchen ab kommender Woche starke Nerven. Im Westen wird die Stammstrecke ab Montag eine Woche lang komplett gesperrt. München-Reporterin Sophie Auerhahn.
16: Zwischen Pasing und Hackerbrücke fährt dann keine S-Bahn. Für Leim und Hirschgarten gibt es Ersatzbusse. Viele Linien fahren nur verkürzt, anders als sonst oder werden zusammengelegt. Auch bei Regionalzügen gibt es Änderungen. Und in Leim bleibt es danach weiter kompliziert. Statt einwärts halten viele S-Bahnen dort wegen der Baustelle an der zweiten Stammstrecke noch bis 2028 nicht mehr.
15: Eine Trommel aus geschütztem Schlangenleder im Koffer. Mit diesem ungewöhnlichen Souvenir hat der Münchner Zoll jetzt eine Urlauberin erwischt. München-Reporter Sebastian Imbeckhofen.
17: Das Musikinstrument war mit der Haut einer geschützten Python bespannt und als Geschenk für die Tochter gedacht. Weil die nötigen Artenschutzpapiere aber fehlten, behielten die Zollbeamten das Instrument sofort ein. Das Hauptzollamt München nimmt den Fall zum Anlass für eine ausdrückliche Warnung. Bei Souvenirs aus Reptilienleder, Elfenbein oder Korallen besser vorsichtig sein und im Zweifel nicht mit nach Deutschland nehmen.
15: E-Autos sind nicht nur als Neuware attraktiv, sondern auch immer mehr als Gebrauchtwagen. Laut einer Auswertung der HOKO-Burg waren im zweiten Quartal fast 8% der gekauften Gebrauchten rein elektrisch. Das sind mehr als doppelt so viele wie im Vorjahresquartal. Außerdem habe sich gezeigt, dass vor allem Vielfahrer aufs E-Auto umsteigen, wohl wegen der hohen Spritpreise. Und noch die gute Nachricht zum Nachmittag. Das größte Korallenriff der Welt scheint sich langsam zu erholen. Einer neuen Studie zufolge hat ein spät einsetzender Sommermonsun das Wasser am Great Barrier Reef in Australien so weit abgekühlt, dass die Korallenbleiche sich abgeschwächt hat. Bei erneuter Hitze könnte die Erholung aber schnell wieder verloren gehen. Das waren die Nachrichten aus München und der Welt.
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0: Genau wissen, wie es wird mit dem Charivari München-Wetter. Ja, heute wunderbares Wetter. 28 Grad offizielle München-Temperatur gemessen am Marienplatz. Heute sonnig und heiß bis 32 Grad. Und der 3-Tage-Trend.

0: Von morgen bis Freitag bleibt es sonnig und heiß.
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2: Andi Weinhold hier aus dem Charivari-Verkehrszentrum mit den aktuellen Staus und Blitzern. Und ich schaue auf die Karte, immer noch alles grün auf den Straßen in und um München. Das ist sehr gut. Ein paar Baustellen hier und da verliert ihr auch ein bisschen mehr Zeit. Und dann habe ich noch ein paar Unfälle bzw. Gefahrenmeldungen. Zum Beispiel auf der A9 Richtung München zwischen Langenbruck und Holledau. Hier gab es einen Auffahrunfall. Da staut sich auch ein kleines bisschen. Und noch was aus dem weiteren Verlauf der A9 zwischen Pfaffenhofen und Allershausen. Hier ist eine Person auf dem Standstreifen unterwegs. Da steht auch ein kaputter Lastwagen auf dem Standstreifen, da bitte besonders vorsichtig. Und dann ist noch die A96 mit dabei, Lindau Richtung München zwischen Blumenau und Leim. Aktuell ein kaputtes Fahrzeug auf dem Standstreifen und der Verkehr, der wird aktuell an der Unfallstelle vorbeigeführt.
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2: Die neuesten Blitzer für München Stadt und Land, da habe ich gerade einen für euch in Obermenzing in der Schlebusstraße Richtung Waldhornstraße. Mehr Staus und Blitzer findet ihr in der kostenlosen Charivari-App.
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0: Ich bin Susanne Brückner, wir starten gemeinsam in den heißen Nachmittag. Vielleicht geht's für euch nachher noch in den Biergarten oder an den Badesee. Wieder herrliches Wetter. Heute gleich gibt's Avicii und SOS. Außerdem Felix Jähn, die aktuelle Siren. Den Anfang machen Martin Garrix und Ed Sheeran mit Repeat It.
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0: eine Brille bekommt. Wenn ihr bei der Sonnenfinsternis morgen auch mit dem Handy draufhalten wollt, dann bitte Obacht. Die NASA hat jetzt nämlich gesagt, die direkte Sonne kann nicht nur euren Augen schaden, sondern auch den Kamerasensor grillen, vor allem beim Reinzoomen, auch vom Handy. Heißt, ihr braucht auch für eure Kamera oder für eben auch die Handykamera einen speziellen Solarfilter oder ihr haltet eine Sonnenfinsternisbrille vor die Kamera. Nur wenn die Sonne fast komplett vom Mond überdeckt ist, dann könnt ihr den Filter runtermachen, dann könnt ihr ja diese Corona sehen. Danach aber bitte wieder Filter drauf, sonst crasht ihr euer Handy. 95.5 Charivari hier und wie gesagt, wo es noch Sonnenbrillen für die Sonnenfinsternis in München zu kaufen gibt, hört ihr in einer halben Stunde hier bei mir.
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0: Genau wissen, wie es wird. Mit dem Charivari Münchenwetter, ja, und herrliches Wetter. Heute den ganzen Nachmittag scheint die Sonne, bis 32 Grad heiß wird's. Und der 3-Tage-Trend von morgen bis Freitag, bleibt es sonnig. Morgen auch beste Bedingungen, um die Sonnenfinsternis zu sehen. Es wird nämlich wolkenlos bleiben und die Nächte werden angenehm frisch.
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10: Ingmar Dressler hier aus der Charivari-Verkehrszentrale. Aktuell schaut's gut aus auf den Straßen in München. Zwei kleine Meldungen habe ich. Einmal auf der A8 Stuttgart Richtung München, und zwar zwischen Odelshausen und Dachau-Fürstenfeldbruck. 2 Kilometer Stau, Zeitverlust hier bei einer knappen Viertelstunde. Und dann noch auf der Landshuter Allee, und zwar zwischen Georg-Brauchlering und Dachauer Straße, gab's einen Unfall. Hier könnte es sich stauen, aktuell schaut's aber noch okay aus.
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10: Der neueste in Hadern auf der Würmtalstraße, dann auf der Riedlerstraße in der Schwanthaler Höhe und in Ramersdorf am Innsbrucker Ring. Wenn ihr noch was seht, einen Stau oder Blitzer, gerne durchmelden zu mir in die Charivari Verkehrszentrale, und zwar in unserer kostenlosen Charivari App.
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Wir stimmen uns schon mal ein auf Weihnachten. 95.5 Charivari hier. Da gibt es nämlich eine Bauernregel, die besagt, ist von Petri bis Lorenzi heiß, dann bleibt der Winter lange weiß. Kurz zur Erklärung. Es geht um den Zeitraum zwischen dem Petri-Tag, das war der 1. August, bis zum Lorenzi-Tag und das war gestern am 10. August und da war es ja insgesamt krass heiß. Wir hatten immer Werte von über 30 Grad. Also laut der Bauernregel bekommen wir deswegen dieses Jahr einen langen und schneereichen Winter. Jetzt wissen wir alle, dass Bauernregeln natürlich nicht wissenschaftlich belegt sind, aber wenn wir uns mal zurückerinnern, in diesem Jahr haben wirklich alle Bauernregeln gepasst wie die Faust aufs Auge. Zum Beispiel im Juni die Schafskälte, da sind die Temperaturen ja nochmal komplett in den Keller gerauscht. Oder die Eisheiligen auch im Mai, da war ja hier und da sogar nochmal ein bisschen Schnee darunter gekommen ist. Also, wir warten ab, aber es sieht wirklich gut aus, dass wir dieses Jahr vielleicht sogar weiße Weihnachten erleben. Aber jetzt freuen wir uns erst nochmal, dass wir Sommerwetter haben. 95.5 Charivari hier.

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1: Die Fragen aller Fragen heute. Wo gibt's noch Sonnenfinsternisbrillen? Die ganze Stadt ist auf der Suche, bei Fielmann zum Beispiel schon komplett ausverkauft. Aber auf euch ist Verlass. Denn Charivari-Hörerin Karin hat uns eine Nachricht geschickt.
2: Ich habe gestern am Pfanzlplatz bei Leo Optik mehrere Schutzbrillen gekauft. Die haben noch einen ganzen Karton voll in einem wunderschön klimatisierten Optikerladen. Also wer noch Brillen sucht in Altperlach, Pfanzlplatz, Leo Optik, gibt es noch welche zu kaufen.
1: Also Leo Optik in Altperlach, nix wie hin. Ich denke mal, die 100 Stück werden auch schnell weg sein. Sonst könnt ihr übrigens auch immer noch auf kleinanzeigen.de schauen. Also auch bei eBay Kleinanzeigen, die könnt ihr euch dann persönlich in der Stadt abholen. Die sind halt da nur meistens ein bisschen teurer. Denn Nachfrage regelt auch hier den Preis.
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12: Hier sind die Nachrichten mit Sebastian Uhl. Das Naturschauspiel sollte sich niemand entgehen lassen. So eine starke Sonnenfinsternis wie morgen Abend wird es in den nächsten 50 Jahren nicht mehr geben. Für den Blick in Richtung Himmel brauchen wir aber unbedingt spezielle Schutzbrillen und die werden gerade richtig rar. München-Reporter Thomas Bremser.
13: Optiker, Planetarien und auch Elektromärkte, sogenannte Sophie-Brillen, sind gerade der absolute Verkaufsschlager und oft schon ausverkauft. Wer noch online bestellt, sollte unbedingt auf eine Express-Sendung achten, damit sie morgen noch ankommt. Der Verband der Augenärzte warnt heute nochmal eindringlich davor, das Naturschauspiel ungeschützt zu betrachten oder mit ungeeigneten Hilfsmitteln wie normalen Sonnenbrillen.
12: Zuletzt schon der Landkreis Starnberg und die Stadt Geretsried. Jetzt verkündet auch Puchheim einen finanziellen Notstand. Die Stadt im Kreis Fürstenfeldbruck hat deshalb jetzt eine Haushaltssperre verhängt. Lokalreporter Andi Weinhold.
14: Der Grund für das Sparpaket ist ein Loch von rund 12 Millionen Euro in der Stadtkasse. Fast alle städtischen Ausgaben werden deshalb ab sofort um 20% gekürzt. Ausgenommen davon bleiben nur die Personalkosten, rechtliche Pflichten und das Geld für die Kinderbetreuung.
12: Auf der Bahnstrecke Augsburg-Ulm müssen gleich 5 Blindgänge aus dem Zweiten Weltkrieg entschärft werden. Deshalb wird die Strecke heute Abend für rund 2 Stunden vollgesperrt. Im Einsatz ist ein Münchner Sprengkommando. Noch nie haben so viele Menschen in Deutschland übernachtet wie im ersten Halbjahr. Fast 224 Millionen waren es laut Statistikamt und damit 0,3% mehr als im Vorjahr. Ein Gästeplus gab es sowohl aus dem In- als auch dem Ausland. Und nach den Konzerten wird hier wieder Fußball gespielt. Die Allianz Arena bekommt dafür einen nagelneuen Rasen. Der spezielle Hybridrasen kommt aus Mailand und wird auf 24 Lastwagen geliefert. Lange bleibt er aber nicht. Mitte November findet in der Arena wieder ein Footballspiel statt. Danach steht der nächste Rasentausch an. Das waren die Nachrichten aus München und der Welt.
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15: Genau, wissen, wie es wird. Mit dem Charivari München-Wetter. Ja, herrliches Wetter. Heute den ganzen Tag scheint die Sonne. Es wird nochmal heiß. Die Topwerte 32 Grad. Und der 3-Tage-Trend. Perfekte Bedingungen morgen für die Sonnenfinsternis. Denn bis Freitag sonnig und heiß bei um die 30 Grad.
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16: Ingmar hier mit den wichtigsten Meldungen aus der Charivari-Verkehrszentrale. Im Großen und Ganzen läuft alles rund auf den Straßen in München, außer auf der A8 Stuttgart Richtung München, und zwar zwischen Odelzhausen und Dachau-Fürstenfeldbruck. 3 Kilometer Stau, hier verliert ihr knapp eine halbe Stunde. Und dann gab es noch einen Unfall auf der Landshuter Allee zwischen Georg-Brauchlering und Dachauer Straße. Das Ganze zieht aber keine größere Verzögerung mit sich. 5 Minuten verliert ihr hier nur.
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16: Einer in Ramersdorf am Innsbrucker

0: Ring, dann noch in der Schwanthaler Höhe auf der Riedlerstraße und in Hadern die Würmtalstraße. Wenn ihr noch was seht, Stau oder Blitzer, immer gerne durchmelden in der kostenlosen Charivari-App.
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3: Ich bin Susanne Brückner, wünsche euch einen schönen Nachmittag und ab jetzt Musik von einem Mann, ja, der ist auch gerade fleißig unterwegs, spielt ganz viele Festivals diesen Sommer. Die Rede ist von Kamrat. Hier ist er mit Hug Yourself.
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0: Na, würdet ihr euch bei den Temperaturen am liebsten im Keller verstecken und erst wieder rauskommen, wenn es kühler geworden ist? 95,5 Charivari hier. Ja, dann seid ihr wahrscheinlich ein Nierentyp. Wir unterscheiden nämlich tatsächlich zwei Arten von Hitzetypen. Es gibt zum einen den hageren Nierentyp, der hat eher wenig Wasserreserven und merkt schnell mit dem Kreislauf, wenn es zu heiß ist. Dann gibt's den Lebertyp. Der hat in der Regel viel Wasser im Körper und kann deswegen auch hohe Temperaturen besser ausgleichen. Was jetzt hilft, ich bin auch eher so der Nierentyp, also wenn es zu heiß ist, merke ich es immer mit dem Kreislauf, viel trinken und wir können uns so ein bisschen vorbereiten auf die Hitze durch regelmäßige Saunabesuche. Wichtig danach auf jeden Fall gut abkühlen, am besten im Eisbecken, weil da lernt der Körper, sich dann auch schneller runterzukühlen und dann machen diese Temperaturen uns auch nicht mehr ganz so viel aus. Ansonsten hilft einfach nur abwarten, bis es kühler wird. Und wann das der Fall sein wird, hört ihr gleich auch im Charivari-Wetter.
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8: Genau, wissen, wie es wird. Mit dem Charivari München-Wetter. Ja, bestes Wetter heute nochmal für den See oder den Biergarten. Sonnenschein, 32 Grad der Topwert und der 3-Tage-Trend. Von morgen bis Freitag bleibt sonnig und heiß bei um und über 30 Grad. Die Nächte bleiben angenehm frisch.
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9: Ein ruhiger Sommerferiennachmittag auch auf den Straßen in München. Ingmar Dressler hier aus der Charivari Verkehrszentrale. Nur auf der A8 Stuttgart Richtung München und zwar zwischen Adelzhausen und Dachau staut sich's aktuell. 4 Kilometer sind's hier, Zeitverlust bei einer knappen halben Stunde.
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9: Einer steht in Ramersdorf am Innsbrucker Ring, dann noch in der Schwanthaler Höhe auf der Riedlerstraße und in Trudering auf der Kreilerstraße. Wenn ihr noch was seht, Stau oder Blitzer, gerne durchmelden in der kostenlosen Charivari-App.
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1: Woher kommen die Sprichwörter, die wir jeden Tag benutzen? Ich sag's euch, heute geht's um die Redewendung die Hand ins Feuer legen. Sagen wir ja, wenn wir uns einer Sache sehr, sehr sicher sind. Und dieses Sprichwort geht aufs Mittelalter zurück. Damals gab's sogenannte Feuerurteile, heißt Verdächtige mussten ihre Hand ins Feuer halten. Wenn die nicht verbrannt ist, die Hand, dann waren sie unschuldig und haben die Wahrheit gesagt. Und Menschen, die sich jetzt ihrer Unschuld sehr, sehr sicher waren, die haben dann dafür ihre Hand ins Feuer gelegt.
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0: Och, das ist aber richtig schön. 95.5 Charivari hier. Wir wissen, es gibt einen Muttertag. Wir wissen, es gibt einen Vatertag. Aber wusstet ihr, dass es auch einen Tag der Söhne und Töchter gibt? Ja, der ist genau heute dieser Tag. Und der wird gefeiert, indem Eltern einfach ganz viel Zeit mit ihren Kindern verbringen und sie auch wissen lassen, was sie ihnen bedeuten. Könnt natürlich auch den Kindern gerne mal was malen oder basteln, so wie die es sonst immer machen bei Mutter- oder Vatertag. Warum denn nicht? Also ganz viel Spaß beim Feiern mit 95.5 Charivari.
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2: Es ist gleich 16 Uhr.
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9: Hier sind die Nachrichten mit Sebastian Uhl. Vom Fluss auf die Straßen. Weil wegen der Trockenheit und des Niedrigwassers aktuell nicht so viele Güter per Schiff transportiert werden können, wird in Bayern das Sonntagsfahrverbot für Lkw aufgehoben. Ob das aber so viel bringt, ist fraglich. München-Reporter Benjamin Kühnel.
10: Die Rede ist von einem Nullsummenspiel, denn es gibt gar nicht genügend Lkw-Fahrer, um die Schifftransporte auf die Straße zu verlagern, sagt der Bundesverband für Spedition und Logistik. Gleichzeitig sind Straßentransporte deutlich teurer. Das dürften wir auch bald an den Tankstellen spüren. Die eh schon hohen Spritkosten dürften nochmal steigen, weil der Transport für die Mineralölkonzerne teurer wird. Bayern dürfte davon bundesweit aber am wenigsten betroffen sein.
9: S-Bahn-Fahrer brauchen ab kommender Woche starke Nerven. Im Westen wird die Stammstrecke ab Montag eine Woche lang komplett gesperrt. München-Reporterin Sophie Auerhahn.
11: Zwischen Pasing und Hackerbrücke fährt dann keine S-Bahn. Für Leim und Hirschgarten gibt es Ersatzbusse. Viele Linien fahren nur verkürzt, anders als sonst oder werden zusammengelegt. Auch bei Regionalzügen gibt es Änderungen. Und in Leim bleibt es danach weiter kompliziert. Statt einwärts halten viele S-Bahnen dort wegen der Baustelle an der zweiten Stammstrecke noch bis 2028 nicht mehr.
9: Seit Freitag spuckt Europas aktivster Vulkan, der Ätna, wieder Asche und Lava. Und das sorgt dafür, dass viele Urlauber auf der Insel Sizilien festsitzen. In der Nacht hat sich ein neuer Schlot geöffnet, weshalb der Flughafen Catania heute quasi stillsteht. Nur eine einzige Maschine konnte am Morgen starten. Alle Landungen sind bis 19 Uhr ausgesetzt. Geschätzt 30.000 Menschen sitzen fest. Viele mussten am Flughafen übernachten. Und bei der aktuellen Hitze drohen viele kleinere Gewässer auszutrocknen, darunter auch ein Karpfenweiher im Münchner Nordwesten. Die Fische schwammen nur noch in einer kleinen Pfütze. Die Feuerwehr kam zur Hilfe und hat eine 160 Meter lange Leitung gelegt bis zum Langwieder See. Von dort aus wurde Wasser in den Weiher gepumpt, bis der wieder voll genug war. Das waren die Nachrichten aus München und der Welt.
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12: Genau wissen, wie es wird mit dem Charivari München-Wetter. Wow, da brennt der Lorenz auch mal wieder runter, oder? Über 30 Grad, das ist doch krass, oder? 3-Tage-Trend, es bleibt hot, hot, hot. Am Sonntag gibt's 35 Grad.
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13: Ein paar kleinere Verzögerungen gibt's. Im Großen und Ganzen fließt der Verkehr aber. Ingmar Dressler hier aus der Charivari-Verkehrszentrale. Zum Beispiel auf der A995 braucht ihr aktuell etwas länger Richtung Süden. Auf Höhe Unterhaching-Taufkirchen dauert's 5 Minuten länger. Ansonsten auf dem Mittleren Ring, Höhe Dachauer Straße beim Georg-Brauchle-Ring braucht ihr etwas länger. Hier sind's auch 5 Minuten.
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13: Da habe ich einmal in Hadern die Würmtalstraße, dann Schwanthaler Höhe die Riedlerstraße und in Ramersdorf der Innsbrucker Ring. Wenn ihr noch was seht, Stau oder Blitzer, einfach durchmelden in unserer kostenlosen Charivari-App.
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12: Im Studio ist Dani Wenzel. Mann, Leute, wie perfekt, dass ihr wieder dabei seid. Ja, diese Woche ist übrigens echt eine Menge los. Das Highlight natürlich morgen Abend, die Sonnenfinsternis. Also morgen zwischen 19.40 Uhr und 20.15 Uhr gibt es dieses grandiose Spektakel. Worauf wir da mit unseren Katzen und Hunden achten müssen, das werde ich euch gleich mal erzählen.
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1: 95.5 Charivari, Feel Good Music mit dem Andi Wenzel im Studio. Ja, ich habe vorhin ja schon mal darauf hingewiesen, das Highlight der Woche ist natürlich diese Sonnenfinsternis morgen Abend. Und da wir jetzt daheim Katzen haben, dachte ich mir, sag mal, müssen die eigentlich auch eine extra starke Sonnenbrille aufhaben? Und habe mich schnell mal informiert, klare Sache, Hunde und Katzen schauen normalerweise nicht über längere Zeit bewusst direkt in die Sonne. Das machen die einfach nicht. Und deshalb ist die Situation für sie mit einem Menschen einfach nicht vergleichbar, der neugierig zum Himmel blickt und die Sonne fixiert. Und eine Sonnenfinsternisbrille ist für Hund und Katze deshalb nicht nötig. Im Gegenteil, eine Brille kann das Tier tatsächlich irritieren, unangenehm sein oder auch zusätzlichen Stress verursachen. Du solltest also deinem Vierbeiner nicht einfach eine Sonnenfinsternisbrille aufsetzen. Ja, und schon haben wir ihn wieder, ne? Den Durchblick. Übrigens, das darf man natürlich morgen nicht verpassen. Die nächste Sonnenfinsternis, die gibt es erst am 3. September 2081. Also in 55 Jahren. Da sind einige von uns womöglich gar nicht mehr da. Wollen wir so lange ein bisschen viel Good Music hören? Gut, okay. Kann ich machen. Sehr gerne.

0: 95 Charivari, Feel Good Music mit dem Anti-Wenzel im Studio. Also heute hab ich wieder meine kleinen Beobachtungen in der S-Bahn so angestellt. Ja, ja. Also da ja diese Klimaanlagen in den Dingern chronisch überfordert sind, haben viele Fahrgäste inzwischen so kleine Handventilatoren dabei. Ja? Mit denen kühlen sie das Gesicht oder so, keine Ahnung. Und ich muss sagen, ich sitze so irgendwie daneben und schwitze vor mich hin und bin immer voll neidisch. Ich will euch ja was sagen. Ich hole mir auch so ein Teil. Aber auf jeden Fall.
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8: Es ist kurz vor halb.
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11: Hier sind die Nachrichten mit Ingmar Dressler. Das Sonntagsfahrverbot für Lkw ist in Bayern aufgehoben, wegen Trockenheit und Niedrigwasser. So sollen mehr Güter von Schiffen auf die Straße verlagert werden. Die Logistikbranche zweifelt aber am Effekt. Es fehlen Fahrer und Transporte per Lkw sind deutlich teurer. Das könnte bald auch die Spritpreise weiter steigen lassen. Die Sommerhitze zeigt, die Wälder bei uns in Bayern sind schlecht auf den Klimawandel vorbereitet. Laut Bund Naturschutz stehen Regionen wie der Frankenwald wegen Hitze- und Insektenbefall massiv unter Druck. Problematisch ist der hohe Anteil an Fichten und Kiefern. Naturschützer fordern deshalb, mehr Laubbäume zu pflanzen. Und ein Schockmoment hat es auf einem Flug nach München gegeben. Ein Dreamliner aus Washington musste seinen Flug abbrechen und außerplanmäßig in Boston landen. Grund war ein Riss in der äußeren Cockpitscheibe. Das Flugzeug ist aber sicher gelandet. Verletzt wurde niemand. Für die Fahrgäste gab es dann Hotel- und Essensgutscheine. Das waren die Nachrichten aus München, Stadt und Land.
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12: Genau wissen, wie es wird mit dem Charivari München-Wetter. Langsam wird mir die Sache mit den Temperaturen aber unheimlich, oder? Wir sind schon wieder gut über 30 Grad. Ich möchte für die S-Bahn jetzt langsam aber sicher so eine aufblasbare Dusche haben, ja? Der 3-Tage-Trend, sehr, sehr heiß. Am Sonntag 35 Grad.
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11: Ingmar Dressler hier aus der Charivari Verkehrszentrale. Aktuell alles ruhig auf den Straßen in München. Einzelne Verzögerungen gibt's am Mittleren Ring und auch auf den Autobahnen, aber nichts Größeres.
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11: Die neuesten auf der Kreilerstraße in Trudering, dann in Hadern auf der Würmtalstraße und in Sendling auf der Eidenbachstraße. Wenn ihr noch was für mich habt, Staus oder Blitzer, immer gerne durchmelden in der kostenlosen Charivari-App.
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Ich bin selber schon ein bisschen überrascht. Also ich selber trinke regelmäßig ganz gerne mal so einen Matcha, ne? Warum nicht? Ja, doch, finde ich ganz gut. Aber was allein jetzt im Glockenbachviertel in der Fraunhofer Straße da so abgeht, das ist wild, ja. Da gibt es das Café Orno, das Amulett, Flex, Lab, das Wagners bietet das grüne Trendgetränk an, ja. Und jetzt sehe ich doch gestern bei meiner Runde, die ich da so gemacht habe, dass es da jetzt noch einen Matcha gibt, das Daily Matcha. Ich frage mich halt, warum war das jetzt wirklich nötig? Was kann dieser Matcha-Laden, was die anderen nicht können? Wir von 95.5 Charivari werden es testen. Für euch und natürlich auch für uns. Ist doch klar, dafür ist Charivari ja da. Ja, so sieht's aus.

0: 95 Charivari, Feel Good Music mit dem Andi Wenzel im Studio. Ist euch das auch mal aufgefallen in der Stadt? Also da laufen ja immer noch Leute rum mit Sandalen und Strickstrümpfen und so. Über sowas haben wir ja schon seit 20, 30 Jahren gelacht. Ja. Aber es ist ja nicht nur so, dass es kacke aussieht. Nein, es ist ja auch unerträglich heiß. Wie haltet ihr sowas nur aus? Also ja, gut, okay, bitte. Jeder wie er mag, oder? Es ist alles erlaubt.
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3: Hier sind die Nachrichten mit Sebastian Uhl. Das Naturschauspiel sollte sich niemand entgehen lassen. So eine starke Sonnenfinsternis wie morgen Abend wird es in den nächsten 50 Jahren nicht mehr geben. Für den Blick in Richtung Himmel brauchen wir aber unbedingt spezielle Schutzbrillen und die werden gerade richtig rar. München-Reporter Thomas Bremser.
4: Optiker, Planetarien und auch Elektromärkte, sogenannte Sophie-Brillen, sind gerade der absolute Verkaufsschlager und oft schon ausverkauft. Wer noch online bestellt, sollte unbedingt auf eine Express-Sendung achten, damit sie morgen noch ankommt. Der Verband der Augenärzte warnt heute nochmal eindringlich davor, das Naturschauspiel ungeschützt zu betrachten oder mit ungeeigneten Hilfsmitteln wie normalen Sonnenbrillen.
3: Zuletzt schon der Landkreis Starnberg und die Stadt Geretsried. Jetzt verkündet auch Puchheim einen finanziellen Notstand. Die Stadt im Kreis Fürstenfeldbruck hat deshalb jetzt eine Haushaltssperre verhängt. Lokalreporter Andi Weinhold.
5: Der Grund für das Sparpaket ist ein Loch von rund 12 Millionen Euro in der Stadtkasse. Fast alle städtischen Ausgaben werden deshalb ab sofort um 20% gekürzt. Ausgenommen davon bleiben nur die Personalkosten, rechtliche Pflichten und das Geld für die Kinderbetreuung.
3: Auf der Bahnstrecke Augsburg-Ulm müssen gleich 5 Blindgänge aus dem Zweiten Weltkrieg entschärft werden. Deshalb wird die Strecke heute Abend für rund 2 Stunden vollgesperrt. Im Einsatz ist ein Münchner Sprengkommando. Noch nie haben so viele Menschen in Deutschland übernachtet wie im ersten Halbjahr. Fast 224 Millionen waren es laut Statistikamt und damit 0,3% mehr als im Vorjahr. Ein Gästeplus gab es sowohl aus dem In- als auch dem Ausland. Und nach den Konzerten wird hier wieder Fußball gespielt. Die Allianz Arena bekommt dafür einen nagelneuen Rasen. Der spezielle Hybridrasen kommt aus Mailand und wird auf 24 Lastwagen geliefert. Lange bleibt er aber nicht. Mitte November findet in der Arena wieder ein Footballspiel statt. Danach steht der nächste Rasentausch an. Das waren die Nachrichten aus München und der Welt.
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6: Genau wissen, wie es wird mit dem Charivari München-Wetter. Wow, da brennt der Lorenz auch mal wieder runter, oder? Über 30 Grad. Das ist doch krass, oder? 3-Tage-Trend. Es bleibt hot, hot, hot. Am Sonntag gibt's 35 Grad.
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7: Ingmar Dressler hier aus der Charivari-Verkehrszentrale. Hier und da kleine Verzögerungen und Staus, zum Beispiel auf dem Mittleren Ring an der Dachauer Straße oder auch auf der A99 Westumfahrung. Da staut sich's auch aktuell, aber nichts Größeres. Deswegen kommt ihr eigentlich ganz gut durch.
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7: Gerade vom Marco reingemeldet worden in Sendling die Eidenbachstraße, dann noch in Hadern die Würmtalstraße und in Ramersdorf am Innsbrucker Ring. Wenn ihr noch was seht, Staus oder Blitzer, gerne durchmelden in der kostenlosen Charivari-App.
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6: Im Studio der Andi Wenzel. Klasse, dass ihr jetzt immer dabei seid, ja. Da fühle ich mich auch nicht so alleine hier bei mir im Studio, oder? Ist doch gar nicht bei diesem Hammer-Sommerwetter mal aufgefallen, dass wir wirklich die schönste Stadt der Welt haben? Die geilsten Schwimmbäder, die coolsten Kneipen und natürlich die fantastischsten Biergärten. Ist ja eh klar, oder? Ja. Und obendrauf, on top, noch die Wiesen. 39 Mal schlafen noch.
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95 Charivari, viel Good Music mit dem Andi Wenzel im Studio. Und die ganze Woche gibt es wieder Sonne satt und Temperaturen rund um die 30 Grad. Und logisch müssen wir da immer ordentlich viel trinken, das ist ja klar. Doch Experten und eine Studie haben jetzt herausgefunden, was bei Hitze besser ist als Wasser. Die Antwort, Obacht bitte, weil es klingt erstmal crazy, Milch. Ja, Milch ist das Zaubermittel. Der Grund liegt in der Zusammensetzung der Milch. Eiweiß, Mineralstoffe und Elektrolyte sorgen nämlich dafür, dass die Flüssigkeit langsamer den Magen verlässt und dadurch länger im Körper bleibt. Wasser wird dagegen schneller aufgenommen, ist aber auch schnell wieder weg. Schon spannend so, ne? Unser Körper.

0: 95 Charivari, Feel Good Music mit dem Andi Wenzel im Studio. Ja, also Leute, ich muss euch ganz ehrlich sagen, gestern habe ich mich dabei erwischt, man glaubt es ja selber nicht, ja, ich habe mich dabei erwischt, wie ich sehnsüchtig meine Pullis im Schrank angestarrt habe und gedacht habe, wann kommen die endlich wieder zum Zuge, wann kann ich sie wieder rausholen und so. Man wird irgendwie wahnsinnig durch das Wetter. Dabei ist es schönes Sommerwetter, vielleicht sollte ich mal anfangen, es einfach nur zu genießen. Macht ihr das auch so?
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4: Hier sind die Nachrichten mit Ingmar Dressler. So eine Sonnenfinsternis gab es zuletzt im vorigen Jahrtausend. Fast 90% der Sonne werden ab morgen zwischen 19 und 23 Uhr durch den Mond verdeckt sein. Richtig anschauen kann man das Ganze nur mit einer speziellen Schutzbrille. Und die gibt es kaum noch. Bei mehreren Optikern in der Stadt sind die Brillen komplett ausverkauft. Wer noch eine haben will, muss also schnell sein. Schon wieder ein Waldbrand im Landkreis München. In Bruntal hat es gestern in einem Waldstück hinter dem Gewerbegebiet gebrannt. Durch den Wind ist das Feuer von erst 80 auf rund 1000 Quadratmeter gewachsen. Aber Entwarnung, über 50 Einsatzkräfte konnten den Brand schnell wieder löschen. Zur Ursache ist aktuell noch nichts bekannt. Und noch die gute München-Nachricht. Zwei bekannte Brunnen in der Stadt werden wieder angestellt. Der Neptunbrunnen im alten Botanischen Garten ist schon wieder offen und spätestens ab Mittwoch laufen auch die Wasserkaskaden an der Münchner Freiheit wieder. Beide Anlagen waren seit Anfang Juli abgeschaltet, um Wasser zu sparen. Grund für die Wiedereröffnung ist der niedrige Wasserverbrauch jetzt in den Ferien. Das waren die Nachrichten aus München Stadt und Land.
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5: Genau wissen, wie es wird mit dem Charivari München-Wetter. Langsam wird mir die Sache mit den Temperaturen aber unheimlich, oder? Wir sind schon wieder gut über 30 Grad. Ich möchte für die S-Bahn jetzt langsam aber sicher so eine aufblasbare Dusche haben, ja? Der 3-Tage-Trend, sehr, sehr heiß. Am Sonntag 35 Grad.
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4: Ingmar Dressler hier aus der Charivari Verkehrszentrale. Ich habe eine neue Info für euch und zwar auf der A92 Deggendorf Richtung München zwischen Oberschleißheim und dem Dreieck Feldmoching gab es einen Unfall mit einem LKW. Hier also aufpassen. Dann auf der A95 München Richtung Garmisch zwischen Sendling Süd und Kreuzhof die mittlere Spur blockiert. Auch hier gab es einen Unfall.
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4: Einer steht auf der Kreiderstraße in Trudering, dann auf der Implerstraße in Sendling und noch einer in Sendling und zwar auf der Eidenbachstraße. Wenn ihr noch was seht, Stau oder Blitzer, einfach durchmelden in unserer kostenlosen Charivari-App.
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0: 95.5 Charivari, Feel Good Music mit dem Andy Wenzel im Studio. Yo, wir sind in diesem nächsten 30-Grad-Dienstag. Ja, das häuft sich jetzt. 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

0: 95 vom Charivari. Viel Girl Music mit dem Anti-Wenzel im Studio. Also heute hab ich wieder meine kleinen Beobachtungen in der S-Bahn so angestellt. Ja, ja. Also da ja diese Klimaanlagen in den Dingern chronisch überfordert sind, haben viele Fahrgäste inzwischen so kleine Handventilatoren dabei. Ja? Mit denen kühlen sie das Gesicht oder so, keine Ahnung. Und ich muss sagen, ich sitze so irgendwie daneben und schwitze vor mich hin und bin immer voll neidisch. Ich will euch ja was sagen. Ich hole mir auch so ein Teil. Aber auf jeden Fall.
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7: Hier sind die Nachrichten mit Sebastian Uhl. Vom Fluss auf die Straßen. Weil wegen der Trockenheit und des Niedrigwassers aktuell nicht so viele Güter per Schiff transportiert werden können, wird in Bayern das Sonntagsfahrverbot für Lkw aufgehoben. Ob das aber so viel bringt, ist fraglich. München

0: Reporter Benjamin Kühnel.
1: Die Rede ist von einem Nullsummenspiel, denn es gibt gar nicht genügend Lkw-Fahrer, um die Schifftransporte auf die Straße zu verlagern, sagt der Bundesverband für Spedition und Logistik. Gleichzeitig sind Straßentransporte deutlich teurer. Das dürften wir auch bald an den Tankstellen spüren. Die eh schon hohen Spritkosten dürften nochmal steigen, weil der Transport für die Mineralölkonzerne teurer wird. Bayern dürfte davon bundesweit aber am wenigsten betroffen sein.
0: S-Bahn-Fahrer brauchen ab kommender Woche starke Nerven. Im Westen wird die Stammstrecke ab Montag eine Woche lang komplett gesperrt. München-Reporterin Sophie Auerhahn.
2: Zwischen Pasing und Hackerbrücke fährt dann keine S-Bahn. Für Leim und Hirschgarten gibt es Ersatzbusse. Viele Linien fahren nur verkürzt, anders als sonst oder werden zusammengelegt. Auch bei Regionalzügen gibt es Änderungen. Und in Leim bleibt es danach weiter kompliziert. Statt einwärts halten viele S-Bahnen dort wegen der Baustelle an der zweiten Stammstrecke noch bis 2028 nicht mehr.
0: Seit Freitag spuckt Europas aktivster Vulkan, der Ätna, wieder Asche und Lava. Und das sorgt dafür, dass viele Urlauber auf der Insel Sizilien festsitzen. In der Nacht hat sich ein neuer Schlot geöffnet, weshalb der Flughafen Catania heute quasi stillsteht. Nur eine einzige Maschine konnte am Morgen starten. Alle Landungen sind bis 19 Uhr ausgesetzt. Geschätzt 30.000 Menschen sitzen fest. Viele mussten am Flughafen übernachten. Und bei der aktuellen Hitze drohen viele kleinere Gewässer auszutrocknen, darunter auch ein Karpfenweiher im Münchner Nordwesten. Die Fische schwammen nur noch in einer kleinen Pfütze. Die Feuerwehr kam zur Hilfe und hat eine 160 Meter lange Leitung gelegt bis zum Langwieder See. Von dort aus wurde Wasser in den Weiher gepumpt, bis der wieder voll genug war. Das waren die Nachrichten aus München und der Welt.
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5: Genau wissen, wie es wird mit dem Charivari München-Wetter. Wow, da brennt der Lorenz auch mal wieder runter, oder? Über 30 Grad, das ist doch krass, oder? Drei-Tage-Trend, es bleibt hot, hot, hot. Am Sonntag gibt's 35 Grad.
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6: Dienstagabend mitten in den Sommerferien, deswegen ruhig auf den Straßen. Ingmar Dressler hier aus der Charivari-Verkehrszentrale. Vereinzelte Staus gibt's trotzdem, zum Beispiel rund um den Mittleren Ring, immer mal wieder 5 Minuten Zeitverlust. Und auch auf den Autobahnen, zum Beispiel auf der A92 Richtung Norden. Da ist ein Unfall mit einem LKW passiert, der Standstreifen hier blockiert. Also immer wieder kleinere Verzögerungen rund um die Stadt, aber nichts Größeres aktuell.
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6: Geblitzt wird in Berg am Leim auf der Heinrich-Wieland-Straße, dann in Sendling die Pilgersheimer Straße und noch in Aschheim die Erdinger Straße. Wenn ihr was habt, einen Stau oder Blitzer, immer gerne durchmelden in die kostenlose Charivari-App.
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5: Im Studio ist Andi Wenzel. Schön, dass ihr dabei seid. Ja, das ist doch prima. Und ich muss ganz ehrlich sagen, das ist eine grandiose Woche, die wir da jetzt gerade erleben. Zumal ja eben morgen diese wunderbare Sonnenfinsternis ist. Da werden viele, viele Menschen draußen sein oder auf dem Olympiaberg und zusehen, dass sie ganz, ganz viel davon mitkriegen. Und ich glaube, wir werden da alle eine Menge Spaß dran haben. Ein bisschen unheimlich ist es auch. Ich kann mich gut erinnern, wie das war vor 27 Jahren. Übrigens, das nächste Mal gibt es so eine Sonnenfinsternis erst am 3. September 2081. Das heißt, für uns, wir müssen auf jeden Fall morgen dabei sein.
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95 Charivari, Feel Good Music, Andy Wenzel hier im Studio. Wenn ihr bei dieser Sonnenfinsternis morgen mit dem Handy draufhalten wollt, Vorsicht, ja, die NASA sagt, direkte Sonne kann nicht nur euren Augen schaden, sondern auch den Kamerasensor grillen, vor allem beim Reinzoomen. Also für ein Foto braucht ihr deshalb einen speziellen Solarfilter oder eine Sonnenfinsternisbrille vor der Kamera. Nur während der kurzen Totalität darf der Filter runter. Dann ist die Sonne komplett weg und ihr könnt die spektakuläre Corona sehen. Danach Filter wieder drauf, sonst wird's teuer.

0: 95 Charivari, Fege Music mit dem Andi Wenzel im Studio. Ist euch das auch mal aufgefallen in der Stadt? Also da laufen ja immer noch Leute rum mit Sandalen und Strickstrümpfen und so. Über sowas haben wir ja schon seit 20, 30 Jahren gelacht. Ja. Aber es ist ja nicht nur so, dass es kacke aussieht. Nein, es ist ja auch unerträglich heiß. Wie haltet ihr sowas nur aus? Also ja, gut, okay, bitte. Jeder wie er mag, oder? Es ist alles erlaubt.
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4: Es ist kurz vor halb.
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6: Hier sind die Nachrichten mit Ingmar Dressler. Das Sonntagsfahrverbot für Lkw ist in Bayern aufgehoben, wegen Trockenheit und Niedrigwasser. So sollen mehr Güter von Schiffen auf die Straße.

0: verlagert werden. Die Logistikbranche zweifelt aber am Effekt. Es fehlen Fahrer und Transporte per LKW sind deutlich teurer. Das könnte bald auch die Spritpreise weiter steigen lassen. Die Sommerhitze zeigt, die Wälder bei uns in Bayern sind schlecht auf den Klimawandel vorbereitet. Laut Bund Naturschutz stehen Regionen wie der Frankenwald wegen Hitze und Insektenbefall massiv unter Druck. Problematisch ist der hohe Anteil an Fichten und Kiefern. Naturschützer fordern deshalb, mehr Laubbäume zu pflanzen. Und einen Schockmoment hat es auf einem Flug nach München gegeben. Ein Dreamliner aus Washington musste seinen Flug abbrechen und außerplanmäßig in Boston landen. Grund war ein Riss in der äußeren Cockpitscheibe. Das Flugzeug ist aber sicher gelandet. Verletzt wurde niemand. Für die Fahrgäste gab es dann Hotel- und Essensgutscheine. Das waren die Nachrichten aus München Stadt und Land.
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3: Genau wissen, wie es wird mit dem Charivari München-Wetter. Langsam wird mir die Sache mit den Temperaturen aber unheimlich, oder? Wir sind schon wieder gut über 30 Grad. Ich möchte für die S-Bahn jetzt langsam aber sicher so eine aufblasbare Dusche haben, ja? Der 3-Tage-Trend sehr, sehr heiß. Am Sonntag 35 Grad.
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0: Ingmar Dressler hier aus der Charivari Verkehrszentrale. Aktuell keine größeren Verzögerungen oder Staus. Hier und da verliert ihr mal 5 Minuten. Auf den Autobahnen sind es mal 10. Aber größere Sachen gibt's aktuell nicht.
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0: Der neueste in Aschheim auf der Erdinger Straße. Dann habe ich noch einen in Berg am Laim auf der Heinrich-Wieland-Straße und in Sendling die Pilgersheimer Straße. Wenn ihr noch was für mich habt, Stau oder Blitzer, immer gerne durchmelden in die Charivari Verkehrszentrale. Und zwar mit unserer kostenlosen Charivari-App.
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95.5 Charivari, Feel Good Music mit dem Andi Wenzel im Studio. Ja, ich habe vorhin ja schon mal darauf hingewiesen, das Highlight der Woche ist natürlich diese Sonnenfinsternis morgen Abend. Und da wir jetzt daheim Katzen haben, dachte ich mir, sag mal, müssen die eigentlich auch eine extra starke Sonnenbrille aufhaben? Und habe mich schnell mal informiert, klare Sache, Hunde und Katzen schauen normalerweise nicht über längere Zeit bewusst direkt in die Sonne. Das machen die einfach nicht. Und deshalb ist die Situation für sie mit einem Menschen einfach nicht vergleichbar, der neugierig zum Himmel blickt und die Sonne fixiert. Und eine Sonnenfinsternisbrille ist für Hund und Katze deshalb nicht nötig. Im Gegenteil, eine Brille kann das Tier tatsächlich irritieren, unangenehm sein oder auch zusätzlichen Stress verursachen. Du solltest also deinem Vierbeiner nicht einfach eine Sonnenfinsternisbrille aufsetzen,

setzen. Ja, und schon haben wir ihn wieder, ne? Den Durchblick. Übrigens, das darf man natürlich morgen nicht verpassen. Die nächste Sonnenfinsternis, die gibt es erst am 3. September 2081. Also in 55 Jahren. Da sind einige von uns womöglich gar nicht mehr da. Wollen wir so lange ein bisschen viel Good Music hören? Gut, okay. Kann ich machen. Sehr gerne.

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0: 95.5 Charivari, Feel Good Music mit dem Andi Wenzel im Studio. Ja, also Leute, ich muss euch ganz ehrlich sagen, gestern habe ich mich dabei erwischt, man glaubt es ja selber nicht, ja, ich habe mich dabei erwischt, wie ich sehnsüchtig meine Pullis im Schrank angestarrt habe und gedacht habe, wann kommen die endlich wieder zum Zuge, wann kann ich sie wieder rausholen und so. Man wird irgendwie wahnsinnig durch das Wetter. Dabei ist es schönes Sommerwetter, vielleicht sollte ich mal anfangen, es einfach nur zu genießen. Macht ihr das auch so?
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10: Ich bin Helen Martin. Hitzeschutz sollte im Grundgesetz als gemeinsame Aufgabe festgeschrieben werden. Das fordern der Städtetag-Präsident Jung, der Sozialverband VdK und der Handelsverband Deutschland. Strukturell unterfinanzierte Kommunen sollen so unterstützt werden, beispielsweise indem sie Kühlräume, Bäume oder Trinkwasserspender finanziert bekommen. Wie alle Flüsse hat auch der Main aktuell zu wenig Wasser und das, was er hat, ist viel zu warm. Die Regierung von Unterfranken hat deswegen für den gesamten Mainverlauf bis Bamberg einen Alarmplan aktiviert. Laut dem Bayerischen Landesamt für Umwelt werden große Mengen Wasser aus dem Brombach und dem Rotsee in den Main umgeleitet. Außerdem sollen Kläranlagen und Industriebetriebe ihr Verhalten anpassen. Ungarns Parlament hat einen scharfen Orbán-Kritiker zum neuen Staatspräsidenten gewählt, András Bocskor. Der war 2011 vom langjährigen Regierungschef Orbán als Präsident des obersten Gerichtshofs abgesetzt worden. Der 73-jährige Bocskor hatte Ungarn unter Orbán einen besetzten Staat

0: genannt. Im April war Orbán nach 16 Jahren als Ministerpräsident von Peter Motyar abgelöst worden. Mehr Stimmung, mehr Euphorie, mehr Spaß im Stadion. Das wünscht sich der DFB für die Spiele der deutschen Fußballnationalmannschaft. Deswegen verkauft der Verband erstmals seit mehr als 25 Jahren wieder Stehplatztickets für Heimspiele. Thomas Bremser mit den Einzelheiten.
1: Der große Motivator Jürgen Klopp will wieder Euphorie entfachen bei der Mannschaft und den Fans. Da passt es gut, dass es bald auch wieder preiswerte Stehplätze geben wird. Schon bei den Klopp-Heimpremieren in rund 6 Wochen in Augsburg und München werden die Tickets angeboten für 18 Euro. Stehplätze seien ein wichtiger Bestandteil der Fankultur und des Stadionerlebnisses, sagt DFB-Präsident Neuendorf.
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0: Diese Woche warten wir weiter vergeblich auf etwas Abkühlung oder Regen. Nur am Alpenrand tröpfelt's vereinzelt mal. Abends und nachts klart der Himmel auf und die Nacht wird sternenklar. Das Ganze bei Tiefstwerten zwischen 16 und 6 Grad. Auch morgen und am Freitag gibt's nur Sonne und es wird wieder heiß mit teils bis zu 35 Grad.
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0: Guten Abend auf die Straßen. Ja, es ist kaum was los. Ich habe einmal die B23 Lermus Richtung Garmisch-Partenkirchen. Zwischen Greinau und Garmisch-Partenkirchen. 1 Kilometer Stau. Da dauert es eine Viertelstunde länger. Alle unterwegs, eine gute Fahrt.
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3: Ich bin Helen Martin. Durch Trockenheit und Hitze ist die Lage auf wichtigen Flüssen für Gütertransporte gerade sehr angespannt. Und Bundesverkehrsminister Bilger macht wenig Hoffnung darauf, dass die Pegelstände sich schnell erholen. Er gehe noch den ganzen August von Beeinträchtigungen aus. Unterdessen lockern immer mehr Bundesländer das Sonntagsfahrverbot für Lkw. Der Logistikverband BGL sagt allerdings, dass es nicht genügend Fahrer gibt. Mitten in der Hochsaison hat Deutschlands Tourismusbranche Minus gemacht. Hotels und andere Unterkünfte haben im Juni knapp 49 Millionen Übernachtungen gezählt. Das sind fast 3% weniger als im Vorjahreszeitraum, so das Statistische Bundesamt. Claudia Wächter kennt die Details.
4: Die Deutschen haben seltener in Hotels und Pensionen eingecheckt. Campingplätze sind in der Statistik nicht berücksichtigt. Aber immerhin, es kamen mehr Gäste aus dem Ausland. Die haben den Dämpfer abgemildert. Und unterm Strich lief das gesamte erste Halbjahr mit mehr als 200 Millionen Übernachtungen ziemlich gut für die Branche. Das Tourismusjahr liegt auf Rekordniveau.
3: Wärmepumpen werden immer beliebter. Wie der zuständige Branchenverband mitgeteilt hat, wurden in den ersten 6 Monaten des Jahres rund 194.500 Wärmepumpen verkauft, ganze 40% mehr als im Vorjahreszeitraum. Aber auch Gasheizungen bleiben nach wie vor sehr gefragt. Der Verband betont außerdem, dass viele Heizungen nicht dem aktuellen Stand der Technik entsprechen, ein Problem, wenn man die Klimaziele erreichen wolle. In Karlstein am Main müssen die Menschen am 4. Oktober nochmal an die Wahlurne und ihren Gemeinderat wählen. Das Landratsamt Aschaffenburg hat das damit begründet, dass bei der Kommunalwahl im März gegen den Grundsatz der geheimen Wahl verstoßen wurde. Eine Wählergruppe hatte nämlich ihre Kandidaten bei der Aufstellung offen

0: per Handzeichen gewählt. Die Gruppe ist bei der Neuauflage der Wahl nicht mehr zugelassen.
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0: Diese Woche warten wir weiter vergeblich auf etwas Abkühlung oder Regen. Nur am Alpenrand tröpfelt's vereinzelt mal. Abends und nachts klart der Himmel auf und die Nacht wird sternenklar. Das Ganze bei Tiefstwerten zwischen 16 und 6 Grad. Auch morgen und am Freitag gibt's nur Sonne und es wird wieder heiß mit teils bis zu 35 Grad.
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0: Guten Abend auf die Straßen. Wir haben einmal die A8 München Richtung Stuttgart. Zwischen Burgau und Günzburg 7 Kilometer Stau. Da dauert es gerade fast eine ganze Stunde länger. Und noch die B23 Lermus Richtung Garmisch-Partenkirchen. Zwischen Greinau und Garmisch-Partenkirchen 1 Kilometer Stau. Da dauert es ungefähr eine Viertelstunde länger. Allen unterwegs eine gute und vor allem eine sichere Fahrt.
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2: Ich bin Helen Martin. Wenn es nach Bundesverkehrsminister Bilger geht, dann braucht man nicht immer wieder eine neue E-Auto-Förderung. Elektroautos seien gut entwickelt und mittlerweile auch kostengünstig, so der CDU-Politiker. Auch wenn er einräumt, dass die aktuelle E-Auto-Förderung gut angenommen werde. Das Programm der schwarz-roten Koalition läuft bis maximal Ende 2029. In Kolumbien wird nach der Erdbebenkatastrophe weiter nach Überlebenden gesucht. Mindestens 180 Todesopfer sind mittlerweile bestätigt. Mehr als 1000 Häuser sollen beschädigt oder eingestürzt sein. Philipp Snieder berichtet.
3: Besonders schwer getroffen ist Cali, die drittgrößte Stadt Kolumbiens. Dort wurden bislang die meisten Todesopfer gemeldet. Anwohner suchen gemeinsam mit Rettungskräften weiter in den Trümmern eingestürzter Gebäude nach Überlebenden. Unterstützung kommt derweil auch aus dem Ausland. Deutschland und die EU haben Hilfe zugesichert. Der europäische Erdbeobachtungsdienst Copernicus soll dabei helfen, das Ausmaß der Schäden zu erfassen.
2: Angesichts der Klimakrise fordert der Bund Naturschutz die bayerische Staatsregierung zu einem deutlich schnelleren Umbau der Wälder auf. Mehr als 2/3 des bayerischen Waldes würden aus Kiefern und Fichten bestehen. Das erhöht die Waldbrandgefahr. Gerade diese Nadelhölzer seien nämlich besonders hitzeempfindlich. Deswegen müssten mehr Laubbäume gepflanzt werden. Die Spiele der deutschen Fußballnationalmannschaft sollen wieder mehr begeistern. Nicht nur sportlich, sondern auch in Sachen Stimmung im Stadion. Der DFB lässt erstmals seit 25 Jahren wieder Stehplatztickets bei Länderspielen zu. Damit will der Verband die Fankultur stärken. Die ersten Stehplatzkarten gibt's für das Heimdebüt von Bundestrainer Jürgen Klopp am 27. September in Augsburg.
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2: Wieder kein Regen, dafür erwartet uns eine sternenklare Nacht. Die Temperaturen liegen dabei zwischen 16 und 6 Grad. Wolkenlos bleibt der Himmel auch morgen und den Rest der Arbeitswoche. Es gibt wieder nur Sonne und teilweise bis zu 35 Grad.
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2: Es ist kaum was los auf den Straßen. Ich habe eine Meldung, nämlich die B299. Landshut Richtung Altenmarkt, zwischen Landshut Kaserneneck und der Abzweigung Geißenhausen-Gerzen. 4 Kilometer Stau, da dauert es eine Viertelstunde länger. Ich wünsche eine gute Fahrt.
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2: Ich bin Stefan Schütz. Rhein, Elbe, Donau, sie alle führen momentan zu wenig Wasser. Verkehrsminister Bilger geht davon aus, dass das auch den ganzen August über so bleiben wird. Er bezeichnet die Lage für die Binnenschifffahrt als angespannt. Tine Klimach berichtet.
3: Es hat zwar immer mal wieder geregnet, aber es reicht bei weitem nicht aus, um die Flüsse annähernd zu füllen. Das stellt auch Verkehrsminister Bilger fest. Er will sich an diesem Mittwoch wieder mit seinen Kollegen aus den Ländern über die Lage und weitere, auch kurzfristige Maßnahmen austauschen. Mehrere Bundesländer haben schon das Sonntagsfahrverbot für Lastwagen vorübergehend ausgesetzt. Um Logistikketten aufrechtzuerhalten, sollen Transporte so zumindest teilweise auf die Straße verlagert werden.
2: Die Deutsche Bahn überarbeitet ihr Sanierungskonzept für wichtige Bahnstrecken. Projekte sollen neu priorisiert und Strecken besser für die Digitalisierung vorbereitet werden. Demnach sollen sanierte Strecken in Zukunft nicht mehr auf einen Schlag, sondern schrittweise wieder in Betrieb genommen werden. Was das für die Dauer einzelner Baustellen und den gesamten Zeitplan bedeutet, ist noch unklar. Wenn Bayern seine Windkraft ausbauen will, muss sich die Staatsregierung stärker gegen den Bund durchsetzen. So sehen es zumindest die Grünen im Landtag. Schuld daran sei das erneuerbare Energiengesetz des Bundes. Das würde norddeutsche Anlagen bei Ausschreibungen bevorzugen, weil die Preise von 5 Cent pro Kilowattstunde bieten könnten. Die Grünen fordern deshalb eine eigene Südausschreibung und mehr Engagement von Ministerpräsident Söder. Silber und Bronze für Deutschland. Diesen Erfolg konnten Isabel Gose und Maja Werner bei der Schwimm-Europameisterschaft in Paris feiern. Im Freistil über 800 Meter war nur die Italienerin Simona Quadarella schneller. Für Isabel Gose geht mit dem zweiten Platz das Medaillensammeln bei diesen Titelkämpfen weiter. Vergangene Woche hatte sie im Freiwasser schon zweimal Gold geholt.
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2: Wieder kein Regen, dafür erwartet uns eine sternenklare Nacht. Die Temperaturen liegen dabei zwischen 16 und 6 Grad. Wolkenlos bleibt der Himmel auch morgen und den Rest der Arbeitswoche. Es gibt wieder nur Sonne und teilweise bis zu 35 Grad.
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2: Eine Meldung von der B62 Alsfeld-Barchfeld. Zwischen Merkers und Hembach in beiden Richtungen läuft ein Polizeieinsatz und deswegen ist dort gesperrt. Gute Fahrt.
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0: Stefan Schütz. Mitten in der Hochsaison verzeichnet Deutschlands Tourismusbranche eine Delle. Hotels und andere Unterkünfte haben im Juni knapp 49 Millionen Übernachtungen gezählt. Das sind fast 3% weniger als im Vorjahreszeitraum. Claudia Wächter berichtet.
1: Die Deutschen haben seltener in Hotels und Pensionen eingecheckt. Campingplätze sind in der Statistik nicht berücksichtigt. Aber immerhin, es kamen mehr Gäste aus dem Ausland. Die haben den Dämpfer abgemildert. Und unterm Strich lief das gesamte erste Halbjahr mit mehr als 200 Millionen Übernachtungen ziemlich gut für die Branche. Das Tourismusjahr liegt auf Rekordniveau.
0: Wie alle Flüsse hat auch der Main aktuell zu wenig Wasser und das Wasser hat es viel zu warm. Die Regierung von Unterfranken hat deswegen für den gesamten Mainverlauf bis Bamberg einen Alarmplan aktiviert. Laut dem Bayerischen Landesamt für Umwelt werden große Mengen Wasser aus dem Brombach und dem Rotsee in den Main umgeleitet. Außerdem sollen Kläranlagen und Industriebetriebe ihr Verhalten anpassen. Wegen des aktuellen Ausbruchs des Vulkans Ätna sitzen mehrere tausend Urlauber auf der italienischen Insel Sizilien fest. Der Betrieb auf dem Flughafen in Catania wird durch Aschewolken behindert. Am Morgen konnte nur eine einzige Maschine für einen Inlandsflug abheben. Alle Landungen wurden am Abend vorsorglich ausgesetzt. Einige Flüge wurden in die Inselhauptstadt Palermo verlegt. Freistil-Schwimmerin Isabel Gose hat in Paris EM Silber über 800 Meter gewonnen. Bronze sicherte sich die zweite deutsche Finalteilnehmerin Maja Werner. Die beiden mussten sich der Goldmedaillengewinnerin Simona Quadarella aus Italien geschlagen geben. Für die 24-jährige Gose war es bereits das dritte Edelmetall bei den Titelkämpfen in der französischen Hauptstadt.
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0: Wieder kein Regen, dafür erwartet uns eine sternenklare Nacht. Die Temperaturen liegen dabei zwischen 16 und 6 Grad. Wolkenlos bleibt der Himmel auch morgen und den Rest der Arbeitswoche. Es gibt wieder nur Sonne und teilweise bis zu 35 Grad.
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0: A73 Bamberg-Suhl zwischen Coburg und Eisfeld-Süd in beiden Richtungen Gefahr durch Personen auf der Fahrbahn. Und die B62 Alsfeld-Barchfeld zwischen Merkers und Hembach in beiden Richtungen läuft ein Polizeieinsatz. Hier gilt eine Sperre. Gute Fahrt.
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2: Ich bin Stefan Schütz. Hitzeschutz sollte im Grundgesetz als gemeinsame Aufgabe festgeschrieben werden. Das fordern der Städtetagpräsident Jung, der Sozialverband VDK und der Handelsverband Deutschland. Strukturell unterfinanzierte Kommunen sollen so unterstützt werden, beispielsweise indem sie Kühlräume, Bäume oder Trinkwasserspender finanziert bekommen. Der ausbleibende Regen wird zum zunehmenden Problem für Natur und Wirtschaft. Bundesverkehrsminister Bilger rechnet damit, dass Niedrigwasser noch den ganzen August über die Binnenschifffahrt beeinträchtigen wird. Immer mehr Bundesländer lockern deshalb das Sonn- und Feiertagsfahrverbot für Lkw. Ob das wirklich hilft, ist unklar. Der Logistikverband BGL sagt, dass seit Jahren mehr als 100.000 Lkw-Fahrer fehlen. Bei Manching nahe Ingolstadt ist ein Regionalzug an einem beschrankten Bahnübergang mit einem Auto zusammengestoßen. Der 65 Jahre alte Autofahrer ist leicht verletzt worden. Den 132 Fahrgästen im Zug ist nichts passiert. Der Zug war mit rund 120 Stundenkilometern unterwegs. Laut Polizei waren Schranken und Signale zum Unfallzeitpunkt in Betrieb. Die Klimaanlage im Zug funktionierte auch nach dem Unfall. Die Fahrgäste mussten noch ungefähr 1,5 Stunden im Zug bleiben. Hammerwerfer Merlin Hummel hat bei der Leichtathletik-EM in Birmingham Silber geholt und Owen Ansah Bronze über die 100-Meter-Strecke. Ausgelassene Stimmung im Stadion erhofft sich auch der DFB. Für Spiele der Fußballnationalmannschaft gibt es nach 25 Jahren wieder Stehplatztickets für Heimspiele. Thomas Fremser berichtet.
3: Der große Motivator Jürgen Klopp will wieder Euphorie entfachen bei der Mannschaft und den Fans. Da passt es gut, dass es bald auch wieder preiswerte Stehplätze geben wird. Schon bei den Klopp-Heimpremieren in rund 6 Wochen in Augsburg und München werden die Tickets angeboten für 18 Euro. Stehplätze seien ein wichtiger Bestandteil der Fankultur und des Stadionerlebnisses, sagt DFB-Präsident Neuendorf.
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2: In der sternenklaren Nacht sinken die Temperaturen auf 16 bis 6 Grad. Am Tag scheint die Sonne von früh bis spät, dazu bleibt es häufig wolkenlos. Die Höchstwerte erreichen 26 bis 32 Grad. Auch am Donnerstag und Freitag erwartet uns strahlender Sonnenschein. Die Temperaturen steigen bis Freitag auf mehr als 35 Grad. Auch am Wochenende ist es sonnig, dann aber mit mehr Gewittern.
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2: B62 Alsfeld-Barchfeld zwischen Merkers und Hembach. Hier wird der Verkehr an einer Unfallstelle vorbeigeleitet. Gute Fahrt.
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2: Ich bin Stefan Schütz. BAföG-Empfänger sollen ab dem Frühjahr nächsten Jahres mehr Geld bekommen. Dazu will das Bundeskabinett heute eine Reform auf den Weg bringen. Es berichtet David Riemer.
3: Unter anderem soll die Wohnkostenpauschale für Studierende, die nicht mehr bei ihren Eltern wohnen, steigen. Konkret von jetzt 380 auf 440 Euro pro Monat. Außerdem soll das Schüler-BAföG steigen. Die schwarz-rote Koalition will auch Freibeträge bei der Berechnung regelmäßig erhöhen, damit Inflation und Lohnsteigerungen den Kreis der Förderberechtigten nicht schleichend verkleinern.
2: Nach dem schweren Erdbeben in Kolumbien suchen Rettungskräfte weiter nach mehr als 3000 Vermissten.

0: Örtliche Behörden zählten bislang 240 Tote. Der Präsident des Landes hat den nationalen Katastrophenfall ausgerufen. Dadurch lässt sich Hilfe aus dem Ausland leichter koordinieren, die inzwischen auch angelaufen ist. Das Beben hatte eine Stärke von 7,4 auf der Richterskala. In Neu-Ulm sind 5 Blindgänger aus dem Zweiten Weltkrieg entschärft worden. Alle Sperrungen sind inzwischen wieder aufgehoben. Wegen der Arbeiten war die Bahnlinie zwischen Augsburg und Ulm zeitweise dicht. Der Zugverkehr musste kurz komplett stoppen. Auch ein Teilstück der B10 war für die Entschärfung in beiden Richtungen gesperrt. Bei der Leichtathletik-Europameisterschaft in Birmingham hat Owen Unser die Bronzemedaille über 100 Meter gewonnen. Zuvor sicherte sich Hammerwerfer Merlin Hummel die Silbermedaille. Und bei der Schwimm-EM in Paris gewann Isabel Gose ebenfalls Silber über die 800 Meter Freistil. Bronze ging an ihre Teamkollegin Maja Werner.
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0: In der sternenklaren Nacht sinken die Temperaturen auf 16 bis 6 Grad. Am Tag scheint die Sonne von früh bis spät, dazu bleibt es häufig wolkenlos. Die Höchstwerte erreichen 26 bis 32 Grad. Auch am Donnerstag und Freitag erwartet uns strahlender Sonnenschein. Die Temperaturen steigen bis Freitag auf mehr als 35 Grad. Auch am Wochenende ist es sonnig, dann aber mit mehr Gewittern.
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0: Im Moment liegen uns keine Meldungen vor. Gute Fahrt.
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2: Ich bin Stefan Schütz. Die Europäische Union sagt dem Verpackungsmüll den Kampf an. Heute tritt eine neue Verordnung in Kraft, die schrittweise etwa Plastik und große Verpackungen ein Stück weit aus dem Alltag verbannen soll. Niklas Treppner berichtet.
3: Für neue Lebensmittelverpackungen aus Pappe oder Papier gelten ab sofort strengere Grenzwerte bei sogenannten Ewigkeitschemikalien, etwa PFAS. Die sollen zum Beispiel Fett und Wasser abweisen, sind zum Teil aber gesundheitsschädlich. Ab 2030 sollen Verpackungen dann grundsätzlich nicht mehr größer sein als nötig. Pakete dürfen dann viel weniger Luft- und Füllmaterial enthalten.
2: Heute Abend blicken Millionen Menschen zum westlichen Horizont. Es gibt eine Sonnenfinsternis. Schon vor dem Sonnenuntergang schiebt sich der Mond vor die Sonne. In weiten Teilen Europas wird's dämmerig oder sogar richtig dunkel. In Deutschland verdeckt der Mond die Sonne nur teilweise. Spanien hat da mehr Glück. Dort gibt es erstmals seit über 100 Jahren wieder eine totale Sonnenfinsternis. Bei Manching nahe Ingolstadt ist ein Regionalzug an einem beschrankten Bahnübergang mit einem Auto zusammengestoßen. Der 65 Jahre alte Autofahrer ist leicht verletzt worden. Den 132 Fahrgästen im Zug ist nichts passiert. Der Zug war mit rund 120 Stundenkilometern unterwegs. Laut Polizei waren Schranken und Signale zum Unfallzeitpunkt in Betrieb. Die Klimaanlage im Zug funktionierte auch nach dem Unfall. Die Fahrgäste mussten noch ungefähr 1,5 Stunden im Zug bleiben.